0: freut sich schon aufs Wochenende.
1: Wir sind eine Top-Mannschaft. Wir haben unfassbar gute Spieler, wir haben gute Einzelspieler und vor allem, wir haben, was wir lange nicht mehr hatten, wir hatten deutschen Tugenden auf dem Platz. Wir haben Disziplin, wir haben Leidenschaft, wir haben Widerstandsfähigkeit und brauchen uns wirklich, also so sehe ich das, vor gar niemand verstecken.
0: In dieser Nacht findet noch ein zweites Spiel statt. Um 4 Uhr starten Südkorea und Tschechien ins Turnier. US-Präsident Trump hat die für heute Nacht angekündigten schweren Angriffe auf den Iran kurzfristig abgesagt. Er verweist auf angeblich kurz vor dem Durchbruch stehende Friedensverhandlungen. Als Ort für eine mögliche Vertragsunterzeichnung hat Trump Europa ins Spiel gebracht, wie er im Oval Office erklärt hat. Das iranische Regime dementiert allerdings Fortschritte und sieht kein Abkommen in greifbarer Nähe. Im Bundestag soll die geplante Erhöhung der Abgeordneten-Diäten in diesem Jahr ausgesetzt werden. Ein Gesetzentwurf der schwarz-roten Koalition hat in der ersten Lesung auch Unterstützung von AfD, Grünen und Linken gefunden. Eigentlich würden die Diäten zum 1. Juli um knapp 500 Euro im Monat steigen. Wegen der angespannten Wirtschafts- und Haushaltslage soll das aber ausbleiben. SpaceX ist an die Börse gegangen und Bayerns Digitalminister Mehring warnt, dass Europa nicht einfach zuschauen darf, wie Firmen wie zum Beispiel SpaceX die digitale Infrastruktur aufbauen und dadurch immer mehr Einfluss gewinnen. Mehring fordert mehr Innovation und auch weniger Regulierung, damit Europa bei Schlüsseltechnologien wie zum Beispiel auch Raumfahrt und KI nicht von anderen abhängig ist. Schon vor dem Morgengrauen ziehen dunkle Wolken zu uns in den Freistaat herein, gerade aus dem Nordwesten und Westen, und die bringen auch Regen mit. Es wird richtig ungemütlich, weil dazu auch noch ein böig starker Wind pfeift teilweise. Wir messen gerade in Ochsenfurt in Unterfranken 12 Grad, Memmingen im Allgäu 10, Plattling in Niederbayern 8 Grad. Der ganze Tag heute, der Freitag, wird ungemütlich und immer wieder nass bei 13 bis 19 Grad. Erst ab dem Samstagnachmittag wird es dann freundlicher. Der Sonntag wird dann wieder einigermaßen schön.
2: Hallo, hier ist Jan aus der Alpenwelle Verkehrsredaktion. Von uns gibt's grünes Licht. Alles frei. 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
1: Ich bin Yves Simon. Die Fußballweltmeisterschaft in Mexiko, in den USA und Kanada ist offiziell eröffnet worden. Co-Gastgeber Mexiko ist am Abend mit einem 2:0 Sieg gegen Südafrika gestartet. Genau dasselbe Match hatte es auch zum Auftakt der WM 2010 gegeben, damals aber in Südafrika. Im Eröffnungsspiel in Mexico City gab es gleich 3 rote Karten, 2-mal für Südafrika, 1 für Mexiko. Vorher hatte es eine bunte Zeremonie im Aztekenstadion gegeben. Die deutsche Mannschaft greift dann am Sonntag ins Turnier ein gegen Curaçao. In der EU sind heute Nacht die strengeren Migrationsregeln der europäischen Asylreform in Kraft getreten. Dadurch sollen Schutzsuchende zwischen den Mitgliedsländern solidarischer verteilt werden und Asylverfahren schneller abgewickelt werden. Außerdem gelten neue Regeln für die sogenannten sicheren Herkunftsländer. Für uns berichtet aus Brüssel Dieter Ebeling.
2: Die neuen Regeln bedeuten Folgendes. Grundsätzlich wird an den EU-Außengrenzen kontrolliert. In Deutschland werden deswegen an den großen Flughäfen wie Berlin, Frankfurt, München oder Düsseldorf Zentren eingerichtet, in denen Migranten bleiben müssen. Und zwar dann, wenn sie aus Ländern mit einer Anerkennungsquote von weniger als 20% kommen. Oder wenn sie keine Papiere haben oder als Gefährder gelten. Dort können sie bis zu 3 Monate festgehalten werden.
1: Außerdem sollen Abschiebezentren außerhalb der EU entstehen, aber mit deren Einrichtung wird es noch ein bisschen dauern. Der britische Verteidigungsminister Healey ist zurückgetreten. Der Labour-Politiker kritisiert das Verteidigungsbudget, das für sein Ministerium von Premier Starmer geplant war. Er kritisiert das als deutlich zu niedrig für die momentane Sicherheitslage. Mit seinem Rücktritt erhöht Healey damit den Druck auf die Regierung. Neuer Verteidigungsminister wird der bisherige Staatsminister im Innenministerium Dan Jarvis. Bayerns Familienministerin Scherf hat das neue Kita-Gesetz verteidigt. Zuletzt hatte es Kritik gegeben, weil der 100-Euro-Beitragszuschuss für Eltern wegfällt. Scherf betont aber, der Zuschuss bleibt, aber er geht automatisch an die Kitas. Insgesamt erhöht der Freistaat seine Zuschüsse um 25%, heißt es. Uns erwartet ein Freitag, der wettertechnisch, sagen wir mal, einiges zu wünschen übrig lassen wird. Gerade ziehen von Nordwesten her Regenschauer in den Freistaat hinein und in Franken vor allem, da regnet es schon ganz ordentlich. Diese Schauer kommen aber langsam aber sicher auch am Alpenrand an. Die Temperaturen gerade Coburg in Oberfranken 10 Grad, Nittenau in der Oberpfalz auch 10 und Geretsried in Oberbayern 9 Grad. Heute tagsüber nass und dazu auch noch ein böiger Wind, 13 bis 19 Grad, mehr wird es nicht. Erst am Sonntag wird es dann wieder deutlich sommerlicher.
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1: Ich bin Yves Simon. Die Fußballweltmeisterschaft in Mexiko, in den USA und Kanada ist offiziell eröffnet worden. Co-Gastgeber Mexiko ist am Abend mit einem 2:0-Sieg gegen Südafrika gestartet. Genau dasselbe Match hatte es auch zum Auftakt der WM 2010 gegeben, damals aber in Südafrika. Im Eröffnungsspiel in Mexico City gab es gleich 3 rote Karten, 2-mal für Südafrika, 1 für Mexiko. Vorher hatte es eine bunte Zeremonie im Aztekenstadion gegeben. Die deutsche Mannschaft greift dann am Sonntag ins Turnier ein gegen Curaçao. In der EU sind heute Nacht die strengeren Migrationsregeln der europäischen Asylreform in Kraft getreten. Dadurch sollen Schutzsuchende zwischen den Mitgliedsländern solidarischer verteilt werden und Asylverfahren schneller abgewickelt werden. Außerdem gelten neue Regeln für die sogenannten sicheren Herkunftsländer. Für uns berichtet aus Brüssel Dieter Ebeling.
2: Die neuen Regeln bedeuten Folgendes. Grundsätzlich wird an den EU-Außengrenzen kontrolliert. In Deutschland werden deswegen an den großen Flughäfen wie Berlin, Frankfurt, München oder Düsseldorf Zentren eingerichtet, in denen Migranten bleiben müssen. Und zwar dann, wenn sie aus Ländern mit einer Anerkennungsquote von weniger als 20% kommen. Oder wenn sie keine Papiere haben oder als Gefährder gelten. Dort können sie bis zu 3 Monate festgehalten werden.
1: Außerdem sollen Abschiebezentren außerhalb der EU entstehen, aber mit deren Einrichtung wird es noch ein bisschen dauern. Der britische Verteidigungsminister Healey ist zurückgetreten. Der Labour-Politiker kritisiert das Verteidigungsbudget, das für sein Ministerium von Premier Starmer geplant war. Er kritisiert das als deutlich zu niedrig für die momentane Sicherheitslage. Mit seinem Rücktritt erhöht Healey damit den Druck auf die Regierung. Neuer Verteidigungsminister wird der bisherige Staatsminister im Innenministerium Dan Jarvis. Bayerns Familienministerin Scherf hat das neue Kita-Gesetz verteidigt. Zuletzt hatte es Kritik gegeben, weil der 100-Euro-Beitragszuschuss für Eltern wegfällt. Scherf betont aber, der Zuschuss bleibt, aber er geht automatisch an die Kitas. Insgesamt erhöht der Freistaat seine Zuschüsse um 25%, heißt es. Uns erwartet ein Freitag, der wettertechnisch, sagen wir mal, einiges zu wünschen übrig lassen wird. Gerade ziehen von Nordwesten her Regenschauer in den Freistaat hinein und in Franken vor allem, da regnet es schon ganz ordentlich. Diese Schauer kommen aber langsam, aber sicher auch am Alpenrand an. Die Temperaturen gerade Coburg in Oberfranken 10 Grad, Nittenau in der Oberpfalz auch 10 und Geretsried in Oberbayern 9 Grad. Heute tagsüber nass und dazu auch noch ein böiger Wind, 13 bis 19 Grad, mehr wird es nicht. Erst am Sonntag wird es dann wieder deutlich sommerlicher.
3: Hallo, hier ist Anja aus der Alpenwelle Verkehrsredaktion. Von uns gibt's grünes Licht. Alles frei. Die Alpenwelle wünscht gute Fahrt.
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1: Ich bin Yves Simon. Guten Morgen. Die Fußball-Weltmeisterschaft läuft. Im Aztekenstadion in Mexico City ist am Abend der Startschuss gefallen. Der erste der drei Gastgeber Mexiko ist mit einem 2:0-Sieg gegen Südafrika ins Turnier eingestiegen. Thomas Bremser war für uns mit dabei. Er hat das Spiel und auch die Eröffnungsfeier beobachtet.
2: Ja, ich glaube, es war eine gute Entscheidung, dass das erste Spiel in Mexiko ausgetragen wird. Es war laut, bunt, musikalisch, viele Sombreros habe ich gesehen und natürlich Shakira. Nach einer langen Show dann endlich der Anpfiff und schon nach ein paar Minuten das erste Tor für die Gastgeber. Ein munterer Auftakt mit drei roten Karten und lauten Fans. Die Mexikaner werden uns noch viel Freude machen.
1: Heute steigt dann auch Kanada gegen Bosnien ein. Da gibt's dann in Toronto nochmal eine Feier und um 3 Uhr kommende Nacht auch noch eine in L.A., wenn die USA ihr erstes Spiel haben. Seit Mitternacht gelten in der EU strengere Asylregeln. Die Reform soll dafür sorgen, dass Asylverfahren schneller ablaufen und abgelehnte Bewerber konsequenter abgeschoben werden. Länder mit besonders vielen Flüchtlingen bekommen Unterstützung von anderen EU-Staaten, zum Beispiel durch Geld oder die Aufnahme von Asylsuchenden. Menschen mit geringen Erfolgsaussichten müssen in Zukunft in speziellen Zentren an den Grenzen auf eine schnelle Entscheidung warten. Und auch in Deutschland entstehen solche Einrichtungen, zum Beispiel an den Flughäfen Berlin, München und Frankfurt. Das umstrittene Sparpaket der Bundesregierung für die Gesundheitsausgaben ist heute Thema im Bundestag und auch im Bundesrat. Der Entwurf soll die Krankenkassen um mindestens 16 Milliarden Euro entlasten und höhere Zusatzbeiträge verhindern. Geplant sind Ausgabenbremsen bei Praxen, Kliniken und der Pharmabranche und auch höhere Zuzahlungen für Versicherte. Eichenprozessionsspinner breiten sich in Bayern gerade wegen des warmen Wetters massiv aus und werden deswegen vielerorts zur Plage. Städte wie Nürnberg, Würzburg und Coburg lassen die gefährlichen Raupen momentan mit Spezialgeräten von Eichen entfernen, weil ihre kaum sichtbaren Brennhaare starke Allergien und auch Atembeschwerden bei Menschen auslösen können. In der Nacht hat sich ganz ordentlich Regen bei uns im Freistaat ausgebreitet. Der ist auch mittlerweile im Alpenraum angekommen und jetzt macht er sich weiter in Richtung Ostbayern. Die Temperaturen gerade: Schweinfurt in Unterfranken 12 Grad, Günzburg in Schwaben 11 und Passau in Niederbayern 8 Grad. Alles in allem wird der Freitag ein Tag, der, naja, eigentlich besser innen verbracht wird. Zumindest sollte man immer einen Schirm parat haben. 13 bis 19 Grad die Topwerte. Erst ab morgen Nachmittag wird es langsam aber sicher wieder ein bisschen schöner. Der Sonntag wird dann auch wieder deutlich wärmer.
3: Guten Morgen, hier ist Anja aus der Alpenwelle Verkehrsredaktion. Von uns gibt's grünes Licht. Alles frei. 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
1: Widder. Am liebsten würden Sie überall ein bisschen mitmischen, wenn Sie sich dabei nur nicht verzetteln.
2: Stier.
1: Bei Freunden sind Sie doch immer willkommen. Also fassen Sie sich ein Herz und äußern Sie Ihr Anliegen.
3: Zwilling.
1: Auch wenn Sie manchmal vor Ärger platzen könnten, nehmen Sie die Dinge mit mehr Humor.
2: Krebs.
1: Wenn der Krebs seine Nerven bewahrt, kann eigentlich nicht schiefgehen. Planen Sie aber unsachliche Reaktionen ein.
3: Löwe.
1: Es macht keinen Sinn, wenn Sie sich mit künftigen Problemen belasten. Damit stehen Sie sich nur selbst im Weg.
2: Jungfrau.
1: In der Partnerschaft müssen Sie sich auf Kämpfe einstellen. Wieder einmal stehen Kompetenzbereiche zur Diskussion.
3: Waage.
1: Sie fühlt sich durch eine zu enge Bindung belastet. Reagieren Sie nicht zu forsch, aber reden Sie darüber.
2: Skorpion.
1: Es stehen Ihnen plötzlich viele Mittel zur Verfügung, die Sie lange entbehren mussten. Nutzen Sie die Gunst der Stunde.
3: Schütze.
1: Vertrauen Sie heute Ihrer Intuition. Lassen Sie sich nicht verwirren, wenn man Ihnen etwas vormachen will.
2: Steinbock.
1: Sie sollten in der nächsten Zeit ein wenig mehr auf sich Acht geben. Muten Sie sich nicht zu viel zu.
3: Wassermann.
1: Ihnen winkt heute eine Begegnung, aus der eine lebenslange Liebe oder Freundschaft werden kann. Viel Spaß.
2: Fische.
1: Ohne blaue Flecken werden Sie bei einer Konfrontation nicht davonkommen. Am Wochenende ist Wundenlecken angesagt.
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4: Ich bin Moritz Einzel. Guten Morgen. Co-Gastgeber Mexiko hat einen perfekten Start in die Fußball-Weltmeisterschaft hingelegt. Die Mexikaner haben gegen Südafrika mit 2:0 gewonnen. Zuvor hatte es im Aztekenstadion von Mexiko-Stadt eine große Eröffnungsshow gegeben. Andreas Sosa Cabrios berichtet aus Mexiko-Stadt.
5: Es war eine authentische Fiesta Mexicana, ein großes mexikanisches Fest. Mexiko besiegte Südafrika mit 2:0 im Auftaktspiel. Der Jubel der Fans kannte keine Grenzen. Zum Auftakt traten Shakira und weitere Latino-Stars bei der Eröffnungsshow auf. Schauspielerin Salma Hayek begrüßte die Fans im Stadion. Trotz der Sorgen vor schlechtem Wetter fiel während des Spiels kein einziger Tropfen Regen.
4: Nach einer Brandserie in Regensburg ermittelt die Generalstaatsanwaltschaft wegen des Verdachts auf Brandstiftung mit extremistischer Motivation. Ein Kabelbrand im Regensburger Westen und ein ähnlicher Vorfall im nahegelegenen Pendling weisen laut Behörde bei Tatobjekten und Vorgehensweise auf einen politischen Hintergrund hin. In der EU gelten seit Mitternacht deutlich schärfere Asylregeln. Künftig sollen Schutzsuchende mit geringen Bleibechancen an den Außengrenzen beschleunigte Verfahren in speziellen Einrichtungen durchlaufen. Solche Zentren entstehen auch an deutschen Flughäfen wie Berlin, München und Frankfurt. In den USA steht heute der größte Börsengang der Geschichte an. Der Raumfahrtkonzern SpaceX von Elon Musk will mehr als 555 Millionen Aktien zu je $135 ausgeben. Wegen der hohen Nachfrage könnten Emissionsbanken zusätzlich bis zu 83 Millionen Papiere kaufen. Dann würde SpaceX rund $86 Milliarden einnehmen und Musk zum ersten Billionär der Welt machen.
6: Kann er dann nicht einfach ein bisschen was abgeben? Ich weiß, er ist ein bisschen crazy in der Birne. Aber so ein, zwei Millionchen tun dem doch nicht weh, oder? Einfach einmal mir überweisen. Ist doch schön. Jetzt schauen wir aufs Alpenwelle-Wetter heute Morgen. Da haben wir vor allem viel Regen und westlich der Isar ganz besonders in der Nähe von den Bergen. Tagsüber haben wir weitere Regenfälle. Mal regnet es kräftig, mal nur ganz, ganz leicht. Zum Abend hin, da wird es ein bisschen schöner. Es kann schon noch leichter regnen, aber es gibt vorübergehend trockenere Phasen. Temperaturen heute 13 bis 16 Grad. Die weiteren Aussichten. Morgen wechseln sich Wolken und Sonne ab. Wir haben mal wieder knapp 25 Grad. Am Sonntag und Montag haben wir neben Sonnenschein auch mal dichtere Wolken, aber nur ganz selten Schauer. Nachmittagswerte so knapp über 20 Grad. Ab Dienstag, da wird es recht sonnig und von Tag zu Tag immer wärmer. Der Alpenwelle Verkehrsservice um kurz nach 6. Wir schauen auf die Straßen im Alpenwelle-Land und es ist kurz nach 6. Ihr kommt gut durch. Aber es wird geblitzt in Iffeldorf am Hofmarkt. Auf Höhe der Schule steht der Blitzer. In Kempfenhausen wird geblitzt bei Berg auf der Münchner Straße. In Ascholding in der Ortsdurchfahrt steht er. In Penzberg auf der Seeshaupter Straße. Von der Autobahn kommend hier in der 50er-Zone. In der Ortsdurchfahrt von Dürnha bei Aying gegenüber der Gaststätte wird geblitzt. Und am Parkplatz steht noch einer vor der Faller Brücke am Silvensteinsee. Ganz besonders hier vorsichtig fahren. Und jetzt kommt gerade ganz frisch doch noch eine Verkehrsmeldung rein. Die Schützenstraße in Miesbach ist aktuell gesperrt. Für heute noch. Es wird umgeleitet über Schweintal und Untere Wies. Und da fällt mir gerade ein, passt auch auf, gesperrt ist auch die Kreuzung in Bad Tölz an der Osterleite Bahnhofstraße. Also wenn ihr die Osterleite hochfahrt, könnt ihr nicht links abbiegen. Bin ich schon dreimal reingefahren und musst wieder umdrehen.
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6: Heute am letzten Arbeitstag der Woche. Schön, dass ihr mit dabei seid. Alles ganz, ganz entspannt. Hey, Der Wecker war auch gar nicht so schlimm. Ich bin heute sogar ungefähr 5 Minuten vorm Wecker aufgewacht. Und das ist ja Premium. Wir starten gut rein in den Tag mit einfach mehr Musik. Take That haben wir dabei mit Relight My Fire. Davor noch eine schöne Nummer von Justin Bieber und Sorry. Und wir gehen rein in diesen Freitagmorgen mit einfach mehr guter Laune von Bibi Rexha. New Religion 6:04.

0: So steht sich's doch wahnsinnig gut auf, oder? Viertel nach sechs hier auf eurer Alpenwelle. Und jeder von euch kennt bestimmt diesen einen Moment. Ich war letztens auf einem Event und dann hat jemand eine Rede gehalten und ich musste ganz, ganz leise sein. Und dann kam er. Der Schluck auf. Genau in diesen Momenten, an denen man den eigentlich überhaupt nicht braucht. Das ist Wahnsinn. Und dann saß ich da und dachte mir, ja, das kann ja jetzt nicht sein. Wie kriege ich diesen Schluck auf jetzt weg?
1: Schon gewusst?
2: Was hilft gegen Schluck auf?
3: Ein Glas Wasser trinken oder erschreckt werden. Diese Tipps kennt wahrscheinlich jeder. Und sie funktionieren mal mehr, mal weniger gut. Das Ziel ist eigentlich immer dasselbe. Die betroffene Person soll abgelenkt werden. Und genauso klappt's auch. Die Ablenkung entspannt sich die Atmung, dadurch beruhigt sich das Zwerchfell und der Schluckauf verschwindet.
0: Also meine Eltern haben mir immer erklärt, einatmen, Luft drin halten, dann an drei Glatzkupfer die Dinger, also drei Leute mit der Glatze, runterschlucken und ausatmen. Und das hat meistens geholfen. Ich denke mal an meinen Opa, an Robben und an Summer.

0: Welche Straße wird im Alpenwelle-Land gesperrt ab heute? Gleich für euch in den Nachrichten um 6.30 Uhr. Davor noch einfach mehr Musik. Die 70er mit den Dire Straits und Sultans of Swing. Und davor noch Phantom Planet mit California. Guten Morgen.
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1: 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Jetzt genau 6.30 Uhr, 6:30.
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2: Mit Lisa Waas. Ab heute wird die Oberländerstraße in Reichersbeuern gesperrt. Grund sind Sanierungsmaßnahmen an einem Anwesen. Die Sperrung für den Fahrzeugverkehr soll bis zum 6. Juli dauern, das teilte die Gemeinde mit. Fußgänger und Radfahrer sind jedoch nicht betroffen. Anwohner werden gebeten, ihre Mülltonnen während dieser Zeit zu bestimmten Sammelpunkten zu bringen. Die Gemeinde bittet zudem, in der Oberländerstraße nicht zu parken. Randale in der Nähe des Waldfriedhofs in Geretsried. Unbekannte Randalierer haben ein leerstehendes Forsthaus in Geretsried verwüstet. Wie die Polizei mitteilte, haben sich die Täter in den letzten Wochen unberechtigt Zutritt zu dem Anwesen verschafft. Sie brachen in das Haus ein, zerstörten das Treppengeländer und ein Dachfenster. Zudem entfernten sie Dachziegel vom Dach. Zeugen sollen sich bei der Polizeiinspektion Geretsried melden. Fahrgäste am Schliersee müssen sich auf mögliche Einschränkungen einstellen. Wegen einer Brauchtumsveranstaltung kommt es am Sonntag zu Fahrplanänderungen des Schlierseer Busverkehrs. Auf der Linie 362 zwischen Schliersee und Spitzingsee muss vormittags mit erheblichen Verspätungen gerechnet werden. Das teilte der Regionalverkehr Oberbayern mit.
1: Das Alpenwelle-Wetter heute besonders am Morgen startet der einzelne Regen jetzt schon rein. Tagsüber. Da erwarten uns dann immer mehr Regenfälle. Der Regenradar sagt ungefähr gegen 10 Uhr, ja, 19 Uhr, da soll es anfangen nochmal sauber zum Schütten. Also mal regnet stark, mal nur ganz leicht. Zum Abend hin, da gibt es dann vorübergehend trockene Phasen bei Temperaturen heute um die 13 bis 16 Grad. Bei euch in Bichl messen wir 10 Grad. Auch 10 Grad sind in Lenggries und einstellig in Schliersee, da haben wir nur 9 Grad. Die weiteren Aussichten. Morgen wechseln sich Wolken und immer mehr Sonne ab bei knapp 25 Grad. Sehr schön. Am Sonntag und am Montag, da haben wir neben Sonnenschein auch mal dichtere Wolken, aber nur ganz, ganz selten Regen. Nachmittagswerte über 20 Grad. Ab Dienstag, da haben wir wieder schönes Frühsommerwetter. Es wird sehr, sehr sonnig und von Tag zu Tag immer schöner. Können wir uns freuen und vor allem wärmer. Der Alpenwelle Verkehrsservice um kurz nach 6:30 weiterhin gesperrt. Die Schützenstraße in Miesbach nur noch heute. Umgeleitet werdet ihr über Schweintal und Unterrewies. Auch gesperrt und es ist tricky in Bad Tölz. Die Kreuzung an der Osterleite Bahnhofstraße. Nicht die ganze Kreuzung. Keine Sorge, nur an der Bahnhofstraße ist hier eben diese Spur gesperrt, wo es dann in Richtung Breustüberl und runter die Straße geht. Heißt, solltet ihr die Osterleite hochfahren, könnt ihr nicht links abbiegen. Es läuft hier relativ viel über die Dietramszeller Straße und dann auch über den alten Bahnhof. Geblitzt wird im Alpenwelle-Land in Iffeldorf, am Hofmark, bei der Schule. In Kempfenhausen steht der Blitzer, bei Berg, Münchner Straße. In Aschölding wird geblitzt, in der Ortsdurchfahrt hat der Feutl gesehen, den Buschjager. Feutl, merci dir. In Penzberg steht der Blitzer, auf der Seeshaupter Straße, von der Autobahn kommen, 50er-Zone. In der Ortsdurchfahrt von Dürnha wird geblitzt, bei Aing gegenüber der Gaststätte. Am Parkplatz vor der Fallerbrücke steht auch noch der letzte Blitzer, den wir haben, am Silfensteinsee. Habt ihr noch was gesehen? Noch einen Blitzer oder vielleicht sogar einen staunenden Unfall, was auch immer, gerne bei uns melden. 08041 799 und 4x4. Gute Fahrt euch.
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1: Mit mir Thomas Wiegele. Freitag ist es, das Wochenende quasi schon in Sichtweite. Wir starten direkt rein mit 3 Hits am Stück. Zum Wachwerden Alex Warren. Eine ganz aktuelle Nummer schieben wir noch davor rein. Dua Lipa, der beste Mix fürs Aufstehen an diesem Freitag. Wir haben einen ganz neuen, wir haben einen aktuellen und dann haben wir noch einen älteren mit Sonic. It feels so good. Startet gut rein in diesen Freitagmorgen. 6:34 Uhr.

0: 6.44 Uhr, die neue von Alex Warren hier in der Alpenwelle Morning Show. Jede Woche tut sich ja bei uns irgendwie immer etwas Neues in der Natur. Wer draußen unterwegs ist, der wird es gesehen haben. Und viele von diesen Veränderungen, die passieren direkt vor unserer Haustür, im Wald oder irgendwie auf der Wiese. Wir können es sehen, wir können es hören, wir können es riechen. Was machen denn eigentlich die Tiere und Pflanzen gerade so?
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2: Direkt vor der Haustür blühen jetzt an vielen Orten die Lindenbäume. Ihr typischer süßer Duft zieht überall durch die Straßen und die Parks und lockt unzählige Bienen und Hummeln an. Unter den Bäumen entsteht dadurch ein richtiges Summkonzert. Im Wald sind jetzt häufig junge Buntspechte unterwegs. Viele von ihnen verlassen gerade ihre Nisthöhlen und machen sich laut rufend bemerkbar, damit ihre Eltern sie auch schön weiter mit Futter versorgen. Auf den Wiesen und Feldern sehen wir jetzt mit etwas Glück die Schwalbenschwänze fliegen. Diese wunderschönen gelb-schwarzen Schmetterlinge mit ihren typischen spitzen Flügelenden haben bis zu 8 cm Spannweite und gehören damit zu unseren größten heimischen Tagfaltern.
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4: Ich bin Moritz Einzel. Guten Morgen. Südkorea ist erfolgreich in die Fußball-WM gestartet. In Guadalajara in Mexiko gewann das Team am frühen Morgen unserer Zeit gegen Tschechien mit 2:1. Dabei bogen die Koreaner einen Rückstand um. Zuvor hatte am Abend Co-Gastgeber Mexiko in Mexiko-Stadt das Eröffnungsspiel gegen Südafrika mit 2:0 gewonnen. Im Aztekenstadion gab es eine bunte Eröffnungsfeier, unter anderem mit Popstar Shakira. Heute treten die strengeren Migrationsregeln der europäischen Asylreform in Kraft. Dadurch sollen Schutzsuchende zwischen den Mitgliedsländern solidarischer verteilt und Asylverfahren schneller abgewickelt werden. Zudem gelten neue Regeln für als sicher deklarierte Herkunftsstaaten. Aus Brüssel, Dieter Ebeling.
5: Die neuen Regeln bedeuten Folgendes. Grundsätzlich wird an den EU-Außengrenzen kontrolliert. In Deutschland werden deswegen an den großen Flughäfen wie Berlin, Frankfurt, München oder Düsseldorf Zentren eingerichtet, in denen Migranten bleiben müssen. Und zwar dann, wenn sie aus Ländern mit einer Anerkennungsquote von weniger als 20% kommen. Oder wenn sie keine Papiere haben oder als Gefährder gelten. Dort können sie bis zu 3 Monate festgehalten werden.
4: Der Rekordbörsengang von Elon Musks Weltraumfirma SpaceX ist vollzogen. Das Unternehmen verkaufte rund 555 Millionen Aktien zum Ausgabepreis von $135 und nahm damit $75 Milliarden ein. Jetzt kommt die Aktie in den Handel. Musk wird mit dem Börsengang der erste Mensch mit einem Vermögen von mehr als $1 Billion. Die Affäre um einen bezahlten Posten beim FC Bayern hat wohl ein Nachspiel für Münchens Altoberbürgermeister Reiter. Die Regierung von Oberbayern hat ein Disziplinarverfahren gegen den SPD-Mann eingeleitet, berichtet unter anderem der Münchner Merkur. Es bestehe der Verdacht, dass Reiter gegen Vorschriften des Beamtenrechts verstoßen habe.
6: Das Alpenwelle-Wetter heute Morgen, da geht schon los mit dem leichten Regen im Alpenwelle-Land. Und tagsüber wird der dann immer stärker. Wir sehen es ungefähr 19 Uhr. Da soll es dann richtig losgehen mit dem Regnen. Mal regnet es kräftig, mal nur ganz leicht. Zum Abend hin vorübergehend trockene Phasen. Temperaturen erreichen heute 13 bis 16 Grad. Die weiteren Aussichten. Das Tief Sabrina, das kommt immer weiter und wird dann irgendwann zum Hoch Falk. Ja, morgen wechseln sich Wolken und immer mehr Sonne ab. Wir kriegen wieder knapp 25 Grad. Am Sonntag und Montag, da haben wir Sonnenschein, auch mal dichtere Wolken und nur ganz, ganz selten einzelne Schauer. Nachmittagswerte über 20 Grad. Ab Dienstag, da soll es dann auch recht sonnig werden und vor allem, das ist das Gute, von Tag zu Tag wärmer. Der Alpenwelle Verkehrsservice um kurz nach 7 weiterhin gesperrt. Die Schützenstraße in Miesbach für heute nur noch. Umgeleitet wird da über Schweintal und Untere Wies. Auch gesperrt in Bad Tölz gerade an der Kreuzung an der Osterleite Bahnhofstraße, eben die Bahnhofstraße, aber bloß einseitig gesperrt. Kurz zur Vorstellung, solltet ihr von der Osterleite hochfahren, könnt ihr aktuell nicht links abbiegen. Viel leitet sich gerade über den alten Bahnhofplatz. Geblitzt wird auch im Alpenwelle-Land, ist ja logisch. In Iffedorf am Hofmarkt auf Höhe der Schule wird geblitzt. In Kempfenhausen bei Berg steht einer und zwar auf der Münchner Straße. In Aschelding, Ortsdurchfahrt, Penzberg, Seeshaupter Straße. Wenn ihr gerade von der Autobahn kommt in der 50er-Zone, dann wird noch geblitzt in der Ortsdurchfahrt von Dürnha bei Aing steht er gegenüber von der Gaststätte. Und am Parkplatz vor der Fallerbrücke am Silvensteinsee. Habt ihr noch was für uns? Einen Stau, einen Blitzer? Gerne bei uns melden. 0804 1799 und 4x4. Gute Fahrt.
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6: Die Kaffeemaschine, die läuft einwandfrei. Wir starten gemeinsam in diesen Freitagmorgen. Kommt gut rein. Die Woche finde ich jetzt ist sowieso total schnell vergangen. Wir machen es deswegen weiterhin, ganz entspannt, mit einfach mehr Musik. Wir haben Meatloaf dabei, ein schöner Klassiker, auch aus den 70ern. You took the words right out of my mouth. Davor noch die aktuelle Nummer DJ Snake und Bipolar Sunshine mit Paradise. Und wir gehen rein, die sind immer aktuell. One Republic, All the Right Moves. Habt einen schönen Freitagmorgen, genießt ihn. 7:05 Uhr.

Oh, ist das ein schöner Song. Die 70er grüßen Meatloaf, You Took the Words Right Out of My Mouth. Um 6:45 hier auf eurer Alpenwelle. Es ist endlich soweit. Wir sind mitten in den Eröffnungsfeiern der Fußball. Weltmeisterschaft. Drei Länder als Austragungsorte bedeutet natürlich drei Eröffnungsfeiern. Gestern war es ja schon spektakulär in Mexiko, die haben den Auftakt gemacht. War eine super Show mit Shakira unter anderem. Heute feiert Kanada und morgen sind die USA dran. Und die FIFA hat deswegen natürlich extra drei Songs mit Musikerinnen und Musikern aus jedem der drei Länder in Auftrag gegeben. Die Michi

Aber so ein richtiger WM-Hit, boah, der war bisher irgendwie nicht so dabei. Aber die FIFA hat sicherheitshalber dann auch schon mal mit Shakira telefoniert und sie gefragt, hey, kannst du vielleicht dann machen? Die Die, der offizielle WM-Song von Shakira mit Waka Waka, hat ja sie schon mal einen mega WM-Hit gelandet. Und auch bei den Eröffnungsfeiern, da werden wahrscheinlich noch ein paar internationale Popstars auftreten. Heute zum Beispiel in Toronto unter anderem Michael Bublé und Alanis Morissette. Und für morgen in Los Angeles hat sich Katy Perry angekündigt. Spektakulär. 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

0: Kelly Clarkson hier für euren Start in diesen Freitag um 7.21 Uhr. Guten Morgen.
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1: Gleich 7.30 Uhr, 7:30.
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2: Mit Lisa Waas. Am Montag werden in Geretsried mehrere Gehwege gesperrt. Laut Stadt werden die Gehwege in der Sudetenstraße, im Berliner Weg und in der Egerlandstraße bis zum 3. Juli gesperrt. Grund sind notwendige Kabelschachtsanierungen. Fußgänger werden in dieser Zeit auf die Fahrbahn geleitet. Ein riskantes Fahrmanöver hat gestern Nachmittag an der Anschlussstelle Holzkirchen zu einem Verkehrsunfall mit zwei Leichtverletzten geführt. Eine Autofahrerin aus Baden-Württemberg hat laut Polizei beim Auffahren auf die B318 die Vorfahrt missachtet. Um einen Zusammenstoß zu verhindern, wich eine Frau aus Warngau aus, wobei sie mit einem anderen Fahrzeug kollidierte. Beide Unfallbeteiligten wurden leicht verletzt in ein Krankenhaus gebracht. Die Fahrzeuge erlitten Totalschaden. Die Fahrbahn war für rund eine Stunde gesperrt. Am Sonntag ist Weltblutspendetag. Deswegen starten die DRK-Blutspendedienste erneut ihre Kampagne Missing Type – Erst wenn's fehlt, fällt's auf. Ziel ist es, jüngere Menschen für die Blutspende zu sensibilisieren und neue Spender zu gewinnen. Dazu werden die Buchstaben A, B und 0 aus Logos und Schriftzügen verschwinden. Wer sich bei uns im Landkreis über Blutspende informieren möchte, kann das beispielsweise auf der Website des BRK Bad Tölz-Wolfratshausen tun.
1: Das Alpenwelle-Wetter heute regnet eigentlich den ganzen Tag. Jetzt am Morgen, da fängt es schon ganz leicht an im Alpenwelle-Land. Ab 19 Uhr ungefähr, da soll es mal sauber runterduschen. Es ändert sich heute sowieso den ganzen Tag. Also mal regnet es kräftig, mal wieder nur ganz leicht. Aber es gibt einen kleinen Lichtblick heute. Zum Abend hin, da soll es dann vorübergehend mal ganz kurze trockene Phasen geben. Temperaturen heute 13 bis 16 Grad. Die weiteren Aussichten. Morgen wechseln sich Wolken und immer mehr Sonne ab bei knapp 25 Grad. Am Sonntag und Montag haben wir dann Sonnenschein, knapp über 20 Grad. Und ab Dienstag, da wird es dann von Tag zu Tag wärmer. Bei euch in Dietramszell messen wir gerade 10 Grad. Lenggries auch 10 Grad und 11 Grad in Wolfratshausen. Der Alpenwelle-Verkehrsservice um kurz nach 7:30 weiterhin gesperrt. Die Schützenstraße in Miesbach hier komplett dicht, weil ein Rohr umverlegt wird. Ab heute nur noch, oder beziehungsweise nur noch bis heute gesperrt. Umgeleitet werdet ihr über Schweintal und Untere Wies. Gerade auch mir geschickt worden vom Berthold gesperrt. Der Bahnübergang in Feldkirchen-Westerham auch hier nur für heute dicht. Auch gesperrt, also ja, jede Menge Sperren hier im Alpenwelle-Land. Wir schauen nach Bad Tölz. Gerade die Kreuzung an der Osterleite Bahnhofstraße. Hier ist aktuell die Bahnhofstraße gesperrt. Nicht komplett, sondern nur die Seite, wenn man von der Osterleite hochfährt, kann man nicht links abbiegen. Also sozusagen die Seite bei den ganzen Restaurants und beim Altenheim. Mit geblitztem Alpenwelle-Land. In Iffeldorf steht einer am Hofmarkt auf Höhe der Schule. In Kempfenhausen wird geblitzt, bei Berg auf der Münchner Straße. Ascholding, Ortsdurchfahrt steht einer. Penzberg, Seeshaupter Straße, von der Autobahn kommend, 50 hier erlaubt. Ortsdurchfahrt, Dürnhaar bei Aying gegenüber der Gaststätte. Und am Parkplatz vor der Fallerbrücke steht der Blitzer am Sylvensteinsee. Habt ihr noch was? 08041 799 und 4x4.
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1: Mit mir Thomas Wiegele. Wir machen uns einen entspannten Morgen. Drei Hits am Stück. Ed Sheeran ist dabei. Die Black Eyed Peas kommen noch davor. Ja, da läuft der Freitag gleich von ganz alleine. Kommt gut in die Arbeit mit Christina Stürmer. So stehen wir gut auf. Ein letztes Mal in dieser Woche am Morgen. Für ganz, ganz viele. Habt einen schönen Freitag.

0: mit gutem Sound reinstarten in diesen Tag. Geht nur bei uns auf eurer Alpenwelle. Ed Sheeran, Sapphire um 7.44 Uhr. Und jetzt schauen wir hoch in die Sterne. Wir schauen auf unser Horoskop.
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2: Am liebsten würden Sie überall ein bisschen mitmischen, wenn Sie sich dabei nur nicht verzetteln.
1: Stier.
2: Bei Freunden sind Sie doch immer willkommen. Also fassen Sie sich ein Herz und äußern Sie Ihr Anliegen.
3: Zwilling.
2: Auch wenn Sie manchmal vor Ärger platzen könnten, nehmen Sie die Dinge mit mehr Humor.
1: Krebs.
2: Wenn der Krebs seine Nerven bewahrt, kann eigentlich nicht schiefgehen. Planen Sie aber unsachliche Reaktionen ein.
3: Löwe.
2: Es macht keinen Sinn, wenn Sie sich mit künftigen Problemen belasten. Damit stehen Sie sich nur selbst im Weg.
1: Jungfrau.
2: In der Partnerschaft müssen Sie sich auf Kämpfe einstellen. Wieder einmal stehen Kompetenzbereiche zur Diskussion.
3: Waage.
2: Sie fühlt sich durch eine zu enge Bindung belastet. Reagieren Sie nicht zu forsch, aber reden Sie darüber.
1: Skorpion.
2: Es stehen Ihnen plötzlich viele Mittel zur Verfügung, die Sie lange entbehren mussten. Nutzen Sie die Gunst der Stunde.
3: Schütze.
2: Vertrauen Sie heute Ihrer Intuition. Lassen Sie sich nicht verwirren, wenn man Ihnen etwas vormachen will.
1: Steinbock.
2: Sie sollten in der nächsten Zeit ein wenig mehr auf sich Acht geben. Muten Sie sich nicht zu viel zu.
3: Wassermann.
2: Ihnen winkt heute eine Begegnung, aus der eine lebenslange Liebe oder Freundschaft werden kann. Viel Spaß.
1: Fische.
2: Ohne blaue Flecken werden Sie bei einer Konfrontation nicht davonkommen. Am Wochenende ist Wundenlecken angesagt.
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0: Schöner Klassiker. Zum Morgen am Freitag, Donna Summer, She Works Hard for the Money. Machen wir doch alle, oder? Gleich wieder letzter Song der Stunde, da haben wir so ein bisschen eine Gaudi-Nummer vom Hubert von Geusern, Quahiert der Madel. Gleich hier für euch. 10 vor 8.
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4: Ich bin Moritz Einzel. Guten Morgen. Die Fußball-Weltmeisterschaft läuft. Zumindest in Mexiko hat der Ball schon gerollt. Am frühen Morgen unserer Zeit gewann Südkorea gegen Tschechien mit 2:1. Zuvor gab es das große Eröffnungsspiel in Mexiko Stadt. Co-Gastgeber Mexiko besiegte Südafrika mit 2:0 in einer Partie mit gleich 3 roten Karten. Heute Abend steigt mit Kanada der nächste Gastgeber ins Turnier ein. Ab 21 Uhr geht's gegen Bosnien-Herzegowina. Und heute Nacht ab 3 Uhr dann das Team der größten Ausrichternation USA gegen Paraguay. Seit Mitternacht gelten in der EU deutlich schärfere Asylregeln. Die Reform des Systems GEAS ist in Kraft getreten. Unter anderem soll es effizientere Verfahren an den Außengrenzen und mehr Abschiebungen geben. Um die Reform war jahrelang gerungen worden. Das Bahnprojekt Stuttgart 21, das entwickelt sich ja immer mehr zur unendlichen Geschichte von Pleiten, Pech und Pannen. Dazu hat sich jetzt der Vorsitzende des Verkehrsausschusses, der grünen Politiker Al-Wazir, im ZDF geäußert.
5: Dass jetzt daraus Stuttgart 31 wird, das ist geradezu ein Treppenwitz. Es ist richtig, dass die Bahn investiert, aber man sieht an Projekten wie Stuttgart 21, dass man einerseits ins Bestandsnetz viel zu wenig investiert hat in den letzten Jahrzehnten. Und wenn man dann neu gebaut hat, was ja auch nötig und richtig ist, dann hat man solche Projekte wie Stuttgart 21 gemacht, wo im Prinzip ja alle Vorhersagen der Kritiker dieses Projektes im Nachhinein eingetreten sind.
4: Kürzlich kam ja die Meldung, dass Stuttgart 21 unter anderem wegen falsch verlegter Kabel erst frühestens Ende 2031 fertig werden soll. Der Eichenprozessionsspinner ist gerade vielerorts in Bayern eine Plage. Zum Beispiel in Nürnberg, da kommen die Fachleute kaum hinterher, die Raupen mit den fiesen Brennhaaren zu bekämpfen. Alle Servicekräfte für den öffentlichen Raum sind in Nürnberg ausgelastet, unter anderem an Spielplätzen und Sportstätten.
6: Das Alpenwelle-Wetter heute recht regnerisch an diesem Freitag. Heute Morgen, da fällt schon allem westlich der Isar der erste Regen. Und so gegen 9, 10, da soll es dann im ganzen Alpenwelle-Land sauber runterduschen. Mal regnet es stärker, mal auch nur ganz leicht. Es gibt einen kleinen Lichtblick zum Abend hin. Da soll es dann vorübergehend auch mal trockenere Phasen geben. Temperaturen heute 13 bis 16 Grad. Die weiteren Aussichten. Morgen, da wechseln sich Wolken und immer mehr Sonne ab. Bei so knapp 25 Grad am Sonntag und Montag, da haben wir neben Sonnenschein aber auch mal dichtere Wolken, nur ganz, ganz selten aber regnet's. Nachmittagswerte trotzdem über 20 Grad und ab Dienstag können wir uns wieder auf schönes Frühsommerwetter freuen, es wird recht sonnig und von Tag zu Tag auch wärmer. Der Alpenwelle Verkehrsservice um kurz nach 8. Wir haben eine gesperrte Straße in Miesbach, die Schützenstraße hier. Nur noch heute gesperrt, weil da ein Rohr umverlegt wird. Ihr werdet umgeleitet über Schweintal und Unterrevis. Außerdem gesperrt in Bad Tölz die Kreuzung an der Osterleite Bahnhofstraße. Keine Sorge, nicht die ganze Kreuzung ist gesperrt. Wir schauen mal einfach auf der Osterleite. Wenn ihr da hochfahrt, könnt ihr nicht mehr links in die Bahnhofstraße einbiegen. Also sozusagen die Bahnhofstraße. Straße in Richtung Bahnhofsapotheke. Wenn ihr von dem Bahnhof kommt, ist gerade dicht und deswegen staut sich's relativ stark. Geht die ganze Osterleite runter am Kreisverkehr bis auf die Lengrieser Straße, also in Bad Tölz, müsst ihr euch auf jeden Fall gedulden. Geblitzt wird auch und da haben wir einen ganz frischen Blitzer in Vöckenbeuern bei Dietramszell. Hat der Heino gesehen, das ist bei der Kirche. Heino, danke dir fürs Melden. Blaublüte Enzian. In Iffeldorf steht einer am Hofmark auf Höhe der Schule. In Kempfenhausen wird geblitzt bei Berg auf der Münchner Straße. Aschelding, Ortsdurchfahrt. In Penzberg auf der Seeshaupter Straße wird geblitzt. Von der Autobahn kommend, hier nur 50 erlaubt. In der Ortsdurchfahrt von Dürnhasche, dabei Eien gegenüber der Gaststätte. Und am Parkplatz wird noch geblitzt vor der Fallerbrücke am Silvensteinsee. Habt ihr noch was? Staus oder Blitzer? Macht es wieder Heino. Ruft doch bei uns an 08041 799 und 4x die 4. Gute Fahrt euch.
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6: Der Hype, er ist riesengroß. Gestern die offizielle Eröffnung der Fußballweltmeisterschaft in Mexiko. Heute in Kanada, morgen in den USA. Aber es gibt tatsächlich auch noch Leute, die das Event gar nicht anschauen. Die interessieren sich null für die Weltmeisterschaft. Man glaubt's nicht, ist aber so. Was Nicht-Fußballfans sich jetzt für Alternativen suchen, gleich nach einfach mehr Musik. No Doubt haben wir mit dabei, mit Don't Speak. Davor David Guetta mit Dangerous und wir gehen ganz ruhig rein mit Callum Scott und Whitney Houston. Wanna Dance With Somebody. Klar.

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0: kann man voll dazu abgehen, oder? An diesem Morgen. Laut rumschreien. Mit Emotionen. Don't speak. Von No Doubt mit Gwen Stefani. 8.16 Uhr hier auf eurer Alpenwelle. Und die Fußball-Weltmeisterschaft in den USA, Kanada und Mexiko, sie läuft. Gestern hat sie gestartet in Mexiko mit dem Spiel Mexiko gegen Südafrika. 2:0 ging es da aus. Aber es gibt natürlich ganz, ganz viele WM-Fieber oder ganz, ganz viele Leute, die jetzt im WM-Fieber sind. Da gibt es ein Public Viewing da. Hier noch ein bisschen schauen mit die Spätzle. Aber wir vergessen eine Gruppe. Was ist eigentlich mit den Fußballmuffeln, die irgendwie mit der Euphorie gar nichts anfangen können? Welche Alternativen haben eigentlich die jetzt in der Zeit?
1: Schön gemütlich draußen strecken oder so.
2: Fahrradfahren, Baggersee, grillen, relaxen.
3: Wandern oder einfach in der Natur sein.
4: Ausgehen an die frische Luft, einfach mal was mit seinen Freunden unternehmen, mal was Soziales machen.
5: Radfahren.
6: Spazieren gehen, Aperol trinken gehen.
0: Aperol trinken kann man ja auch während dem Fußball schauen und einfach mal was Soziales machen. Also wenn im Public Viewing nicht sozial ist, dann weiß ich auch nicht. Einfach mehr Musik an eurem Morgen. Habt einen schönen Freitag mit Usher. Yeah,

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0: Electric Light Orchestra, echt ein wahnsinnig guter Song. Rock'n'Roll is King um 8.30 Uhr, 8:30 schon.
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2: Mit Lisa Waas. Ein Pflegestützpunkt hat seine Außenstelle in Geretsried-Stein in Betrieb genommen. Landrat Ludwig Schmidt und Bürgermeister Patrick Kohlert haben sich gestern ein Bild von der neuen Einrichtung gemacht. Der Pflegestützpunkt bietet nun an 4 Orten im Landkreis Bad Tölz-Wolfratshausen Beratung an. Allein im ersten Jahr wurden 800 Personen telefonisch beraten. Die Beratungen in Geretsried sind jeweils am 2. und 4. Dienstagvormittag des Monats. In Starnberg wird das diesjährige Stadtradeln am Sonntag mit einer 31 Kilometer langen Auftakttour starten. Gemeinsam mit den Stadträten geht es über Gutrieden und weiteren Orten bis zum Maisinger See. 3 Wochen lang können dann Radkilometer gesammelt werden. Das Motto lautet: Danke fürs Radeln. Alle Landkreiskommunen werden sich beteiligen. Anmeldungen sind online auf der Website der Stadt möglich. Ein Vierteljahrhundert Erfahrung wird künftig die touristische Basis im Präsidium des Tourismusverbandes Oberbayern München vertreten. Dr. Andreas Wüstefeld, Leiter des Tölzer Landtourismus, wird zum offiziellen Sprachrohr der touristischen Anliegen im Präsidium des Tourismusverbandes Oberbayern München. Er wurde bereits Ende April vom Fachbeirat gewählt und Mitte Mai vom Präsidium bestätigt.
0: Das Alpenwelle-Wetter heute, ganz viel Regen im Alpenwelle-Land. Jetzt ist er schon da, gerade der Regen überm Alpenwelle-Land. Den ganzen Tag wird es so bleiben. Mal regnet es stärker, mal nur ganz leicht. Wir können uns aber ein bisschen beruhigen oder freuen. Zum Abend hin, da gibt es vorübergehend ein bisschen längere, trockenere Phasen. Temperaturen heute 13 bis 16 Grad. Bei euch in Gaisach messen wir gerade 10 Grad. 11 Grad sind es in Königsdorf und auch 11 Grad bei euch in Sindelsdorf. Morgen, da wechseln sich Wolken und Sonne immer mehr ab. Knapp 25 Grad. Am Sonntag und Montag haben wir auch noch Sonnenschein. Trotzdem sind ein paar Wolken da. Und ab Dienstag, da wird es von Tag zu Tag immer wärmer und natürlich auch sonnig. Der Alpenwelle Verkehrsservice um kurz nach 8:30. Die Schützenstraße in Miesbach ist weiterhin komplett gesperrt. Immer noch heute. Die Umleitung führt über Schweintal und Untere Wies. Dann wird natürlich auch geblitzt im Alpenwelle-Land. In Vöckenbeuern bei Dieter Amszell vor der Kirche. Steht da in Iffedorf am Hofmark. Bei der Schule wird geblitzt. In Kempfenhausen bei Berg, Münchner Straße, Aschalding, Ortsdurchfahrt. In Penzberg, Seeshaupter Straße, wenn ihr gerade von der Autobahn kommt, in der 50er-Zone. In der Ortsdurchfahrt von Dürna haben wir auch einen stehen, bei Aying gegenüber von der Gaststätte. Und am Parkplatz vor der Fallerbrücke am Silvensteinsee wird auch geblitzt. Habt ihr noch was? Einen Stau, einen Blitz, was auch immer, lasst es uns wissen. 08041 799 und 4x die 4. Gute Fahrt euch.
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0: Mit mir Thomas Wiegerle, mit euch und einfach mehr Musik. Wir haben ganz, ganz neue.
4: Hey, Mr. DJ.
0: Bruno Mars jetzt dann bald in Berlin mit seiner Tour. Und davor schauen wir noch zu den aktuellen Hits, die 2010er Jahre. Der beste Mix natürlich hier fürs Alpenwelle-Land. Eine neue Nummer, eine aktuelle Nummer. Jetzt fehlt noch ein Klassiker. Den haben wir hier. Deep Blue Something, die 90er mit Breakfast at Tiffany's. Einfach mehr Musik zum Reinkommen. 8:34 Uhr. Guten Morgen!

0: Bruno Mars, I Just Might um 8:45.
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0: Ja, ist denn schon wieder Freitag? Ich weiß doch gar nicht, was ich am Wochenende machen soll. Ja, wem es auch so geht. Schaut's doch einfach mal zum gut kalten Brunnen am Tegernsee, weil da findet morgen und übermorgen, also Samstag und Sonntag, ein Wahnsinnstreffpunkt für Mode, Design, Kunst und ganz, ganz viel mehr statt beim Sommer-Pop-Up. Da präsentieren nämlich lokale Marken, ganz, ganz kreative Talente und auch Unternehmen ihre Ideen, Produkte und auch ihre Geschichten. Dazu könnt ihr ein bisschen ratschen, euch Inspiration holen und natürlich diesen wahnsinnigen, besonderen Sommermoment an einem der schönsten Orte am Tegernsee genießen. Und am Samstag und Sonntag soll es ja auch wieder ein bisschen schöner werden. Also schaut's doch vorbei beim Sommer-Pop-Up im gut kalten Brunn am Samstag und Sonntag am Tegernsee. Mehr Infos findet ihr auch auf Instagram unter forsthauspopup oder unter forsthaus-popup.de.
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Die Bee Gees tragen uns ganz entspannt durch diesen Freitagmorgen. Morgen schon wieder Wochenende. Außer für die Leute, die im Supermarkt arbeiten oder die Einsatzkräfte. Ihr seid eigentlich die wahren Helden, dass ihr euch am Wochenende in die Arbeit setzt, damit wir einkaufen können oder damit wir Hilfe bekommen. Ihr seid super. 8:50 Uhr.

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4: Ich bin Moritz Einzel. Guten Morgen. Die Fußball-Weltmeisterschaft läuft. Zumindest in Mexiko hat der Ball schon gerollt. Am frühen Morgen unserer Zeit gewann Südkorea gegen Tschechien mit 2:1. Zuvor gab es das große Eröffnungsspiel in Mexiko Stadt. Co-Gastgeber Mexiko besiegte Südafrika mit 2:0 in einer Partie mit gleich 3 roten Karten. Heute Abend steigt mit Kanada der nächste Gastgeber ins Turnier ein. Ab 21 Uhr geht's gegen Bosnien-Herzegowina. Und heute Nacht ab 3 Uhr dann das Team der größten Ausrichternation USA gegen Paraguay. Seit Mitternacht gelten in der EU deutlich schärfere Asylregeln. Die Reform des Systems GEAS ist in Kraft getreten. Unter anderem soll es effizientere Verfahren an den Außengrenzen und mehr Abschiebungen geben. Um die Reform war jahrelang gerungen worden. Das Bahnprojekt Stuttgart 21, das entwickelt sich ja immer mehr zur unendlichen Geschichte von Pleiten, Pech und Pannen. Dazu hat sich jetzt der Vorsitzende des Verkehrsausschusses, der grünen Politiker Al-Wazir, im ZDF geäußert.
5: Dass jetzt daraus Stuttgart 31 wird, das ist geradezu ein Treppenwitz. Es ist richtig, dass die Bahn investiert, aber man sieht an Projekten wie Stuttgart 21, dass man einerseits ins Bestandsnetz viel zu wenig investiert hat in den letzten Jahrzehnten. Und wenn man dann neu gebaut hat, was ja auch nötig und richtig ist, dann hat man solche Projekte wie Stuttgart 21 gemacht, wo im Prinzip ja alle Vorhersagen der Kritiker dieses Projektes im Nachhinein eingetreten sind.
4: Kürzlich kam ja die Meldung, dass Stuttgart 21 unter anderem wegen falsch verlegter Kabel erst frühestens Ende 2031 fertig werden soll. Der Eichenprozessionsspinner ist gerade vielerorts in Bayern eine Plage. Zum Beispiel in Nürnberg, da kommen die Fachleute kaum hinterher, die Raupen mit den fiesen Brennhaaren zu bekämpfen. Alle Servicekräfte für den öffentlichen Raum sind in Nürnberg ausgelastet, unter anderem an Spielplätzen und Sportstätten.
6: Was für ein Name! Eichenprozessionsspinner oder irgendwie so. Wilder Name für ein Tier. Oder ist es ein Tier? Ich weiß es gar nicht. Ich glaube schon. Wir schauen aufs Alpenwelle-Wetter. Heute Morgen haben wir vor allem westlich der Isar ganz, ganz viel Regen. Und das erwartet uns heute den ganzen Tag. Mal regnet es kräftiger, mal nur ganz leicht heute. Aber es gibt ein paar positive Nachrichten. Zum Abend, da kann es mal vorübergehend auch trockene Phasen geben. Und Temperaturen heute um die 13 bis 16 Grad. Die weiteren Aussichten. Morgen wechseln sich Wolken und immer mehr Sonne ab. Knapp 25 Grad bekommen wir dann sogar am Sonntag und Montag. Auch ein bisschen Sonnenschein mit dabei, aber trotzdem noch viele dichtere Wolken und nur ganz vereinzelt Schauer und Temperaturen um die 20 Grad. Ab Dienstag dann sehr, sehr schön. Recht sonnig und von Tag zu Tag immer wärmer. Der Alpenwelle Verkehrsservice um kurz nach 9. Wir merken, heute ist Freitag und an einem Freitag, da ist der typische Homeoffice-Tag. Deswegen kommt ihr heute richtig gut durch. Bloß gesperrt aktuell ist die Schützenstraße in Miesbach. Da wird ein Rohr umverlegt, aber nur noch heute gesperrt. Ihr werdet hier umgeleitet über Schweintal und der unteren Wies. Wird geblitzt im Alpenwelle-Land. Hier auch bitte aufpassen. Die Andrea hat einen gesehen in Weilheim auf der Jakob-Steigenberger Straße. Andrea, merci dir fürs Melden. Genauso danke an die Katrin, die hat auch einen Blitzer gesehen und zwar in der Ortseinfahrt von Bad Heilbrunn, wenn ihr aus Richtung Bad Tölz kommt, da wo er ganz, ganz oft steht. Der blitzt hier übrigens beidseitig. Kann ich aus eigener Erfahrung sagen. In Vöckenbeuern steht einer bei Dieterams Zell vor der Kirche. In Iffeldorf am Hofmarkt bei der Schule wird geblitzt. Kempfenhausen bei Berg, Münchner Straße. In Aschholding steht der Blitzer in der Ortsdurchfahrt. In Penzberg auf der Seeshaupter Straße von der Autobahn kommend, hier 50 erlaubt. In der Ortsdurchfahrt von Dürnhaar bei Aing, gegenüber von der Gaststätte. Und am Parkplatz vor der Fallerbrücke steht der Blitzer am Silvensteinsee. Habt ihr noch was? Noch einen Stau für mich? Irgendwie einen Blitzer? Dann gerne bei uns anrufen oder eine WhatsApp schreiben. 08041 799 und 4x die 4. Gute Fahrt.
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6: Die ersten Gespräche in der Arbeit laufen. Ja, was machst denn du am Wochenende? Hast schon einen Plan? Wer keine Ahnung hat, einfach mehr Musik hilft immer. Billy Joel mit dabei, We Didn't Start the Fire. Mark Forster und ein Lied ist noch mit am Start und wir gehen rein mit einfach mehr Rock. Bon Jovi, The More Things Change um 9.05 Uhr.

0: absoluter Top-Hit von ihm hier. Billy Joel, We Didn't Start the Fire. Es ist 8:45 hier auf eurer Alpenwelle.
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0: Morgen ist es soweit. Nicht wundern, wenn es ein bisschen lauter wird auf den Straßen, weil es düsen dann jede Menge Oldtimer durchs Alpenwelle-Land. Es ist die große Lions Tegernsee Classic, die Oldtimer Rally vom Lions Club am Tegernsee. Die Vorbereitungen sind jetzt schon im Endspurt. Und wie es da ausschaut, weiß er natürlich am besten. Stefan Gaul vom Lions Club Tegernsee. Servus Stefan, wie läuft's denn bei euch?
2: Ja, guten Morgen, Thomas. Ja, wie du gesagt hast, wir sind im Endspurt. Die letzten 48 Stunden haben wir natürlich schwer auf die Wetter-Apps geguckt, aber wir sind zuversichtlich, dass morgens wieder gut wird. Wir haben jetzt 45 Autos am Start und die werden alle dann in Gasthof zur Post in Bad Wiese starten. Wer also so ein paar schöne Oldtimer sehen will, kann gern morgen ab 9 Uhr nach Bad Wiese in die Post kommen.
0: Kannst du ein paar Oldtimer nennen, von denen du schon weißt, die dabei sind?
2: Ja, wir haben ein paar ganz sehr schöne 356er Porsche, wir haben alte Jaguar E und ein Fasel Vega, den kennen viele noch vielleicht vom Autoquartett. Auch ein 2CV ist dabei, also wir haben nicht nur ganz hochwertige, sondern auch schöne alte historische Fahrzeuge.
0: Ui, schön. Und ihr macht ja die Lions Tegernsee Classic nicht für irgendwas oder einfach so. Es wird ja auch alles für den guten Zweck gespendet.
2: Genau. Also hauptsächlich unterstützen wir natürlich die Bergwacht in Rottach-Egern, wie letztes Jahr schon. Da sind wir sehr zuversichtlich. Da werden wir auch bei der Versteigerung abends noch Helme und Schuhe versteigern, weil die Jungs und Mädels brauchen noch Ausrüstung. Dann unterstützen wir natürlich wieder das Hospiz in Bad Wiese. Und neu dieses Jahr dazugekommen ist der Waldkindergarten, die Waldkraxler in Bad Wiese. Die bauen neues Toilettenhäuschen. Das haben wir gespendet.
0: Also einfach im Großen und Ganzen eine richtig coole Sache. Morgen ist es soweit, die große Lions Tegernsee Classic. Wer sich's anschauen will, Gasthof zur Post war's um 9 Uhr. Schaut's doch gerne vorbei, die Oldtimer Rally vom Lions Club am Tegernsee. Danke dir, Stefan, für dein Update.
2: Ja, danke, euch einen schönen Tag.
0: Ja, und viel Spaß morgen.
2: Ja, können wir gebrauchen.
0: Auf jeden Fall. Servus.
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1: Genau, 9.30 Uhr, halb 10.
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2: Mit Lisa Waas. Wegen einer Gasleitungsverlegung wird die Zufahrt zum Tölzer Sportpark für 3 Wochen gesperrt. Das teilten die Stadtwerke Bad Tölz mit. Voraussichtlich ab Montag, dem 15. Juni, wird die westliche Zufahrt an der Flinthöhe zum Eisstadion dicht gemacht. Fahrzeuge erreichen die Freizeiteinrichtungen dann nur über die 3 weiteren Zufahrten von der Bundesstraße 472. Grund für die Sperrung ist der Bau der Tölzer Nordspange. Am Sonntag ist Weltblutspendetag. Deswegen starten die DRK-Blutspendedienste erneut ihre Kampagne Missing Type – Erst wenn's fehlt, fällt's auf. Ziel ist es, jüngere Menschen für die Blutspende zu sensibilisieren und neue Spender zu gewinnen. Dazu werden die Buchstaben A, B und 0 aus Logos und Schriftzügen verschwinden. Wer sich bei uns im Landkreis über Blutspende informieren möchte, kann das beispielsweise auf der Website des BRK Bad Tölz-Wolfratshausen tun. Randale in der Nähe des Waldfriedhofs in Geretsried. Unbekannte Randalierer haben ein leerstehendes Forsthaus in Geretsried verwüstet. Wie die Polizei mitteilte, haben sich die Täter in den letzten Wochen unberechtigt Zutritt zu dem Anwesen verschafft. Sie brachen in das Haus ein, zerstörten das Treppengeländer und ein Dachfenster. Zudem entfernten sie Dachziegel vom Dach. Zeugen sollen sich bei der Polizeiinspektion Geretsried melden.
1: Das Alpenwelle-Wetter, Bad Heilbrunn 11 Grad, Geretsried 11 Grad, Reichersbeuern bei euch 10 Grad. Heute die Temperaturen gehen noch hoch auf 13 Grad bis maximal 16 an der Spitze. Es regnet heute allgemein den ganzen Tag, also am Morgen hat es schon angefangen und jetzt soll es immer weiter regnen, mal stärker, mal nur ganz leicht. Zum Abend hin. Da hat's der Wettergott mit uns gut gemeint. Da gibt's vorübergehend mal auch trockene Phasen, aber ansonsten soll es schon immer ein bisschen weiter nieseln. Wir schauen auf die nächsten Tage. Morgen wechseln sich Wolken und immer mehr Sonne ab. 25 Grad bekommen wir da sogar. Am Sonntag und Montag scheint auch die Sonne, sind aber trotzdem dichte Wolken unterwegs, aber nur ganz selten soll es regnen. Temperaturen hier dann 20 Grad. Ab Dienstag, da wird's wieder schön frühsommerlich. Es wird sonnig und von Tag zu Tag immer wärmer. Der Alpenwelle Verkehrsservice um kurz nach 9:30. Vorsicht auf der A8 München in Richtung Salzburg zwischen dem Hofoldinger Forst und Holzkirchen ist die Fahrbahn verschmutzt. Kann sein, dass es da ein bisschen rutschig ist, fahrt deswegen ganz besonders vorsichtig. Weiterhin gesperrt in Miesbach die Schützenstraße, aber nur noch heute, weil ein Rohr umverlegt wird. Umgeleitet werdet ihr über Schweintal und der unteren Wies. Geblitzt wird auch im Alpenwelleland. In Weilheim auf der Jakob-Steigenberger Straße. In der Ortseinfahrt von Bad Heilbrunn steht der Blitzer aus Bad Tölz kommend. In Vöckenbeuern haben wir einen. Bei Dietrams Zell vor der Kirche steht er da. Iffeldorf am Hofmark. Schule oder auf Höhe der Schule. In Kempfenhausen steht der Blitzer bei Berg auf der Münchner Straße. In Aschholding in der Ortsdurchfahrt. In Penzberg auf der Seeshaupter Straße von der Autobahn kommend. Hier 50er-Zone. In der Ortsdurchfahrt von Dürrenhaar wird geblitzt bei Aing gegenüber der Gaststätte. Und am Parkplatz vor der Fallerbrücke wird auch geblitzt am Silvensteinsee. Habt ihr noch was? Einen Stau, einen Blitzer? Gerne her damit. Eine WhatsApp schreiben oder kurz anrufen. 08041 799 und 4x die 4. Gute Fahrt.
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1: Und die ganz neuen Hits, Teddy Swims mit Mr. Know-It-All, davor noch eine Nummer, perfekt für den Wochenendstart. Wir gehen rein in den Arbeitstag mit Olli Mörs. Ja! Einfach mehr gute Laune zum Start in Richtung Vormittag. Wrapped up, 9.34 Uhr.

so interpretieren, dass es irgendwie um emotionale Konsequenzen geht, wenn Menschen irgendwie einen auf so ein Idealbild projizieren. Also wenn man sagen kann, die Fans von Ariana Grande lieben sie total und irgendwie machen sie Ariana dann sozusagen verantwortlich für die Gefühle. Oder eine andere Interpretation ist, dass sie sozusagen so ein bisschen gegen ihre Ex-Partner stichelt. Hate that I made you love me. Ich hasse es, dass ich dich dazu gebracht habe, mich zu lieben. Man weiß es nicht. Was man weiß ist, Ariana Grande kann verdammt gut singen und deswegen ist sie in dieser Woche jetzt das letzte Mal unser Alpenwelle-Hithammer mit ihrem neuen Song. Es ist auch so ein bisschen ein magischer Anfang, oder? Finde ich. Hört sich so ein bisschen magisch an. Ariana Grande, Hate That I Made You Love Me. 9:46 Uhr.

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1: Wir bereiten uns vor auf den Vormittag. Servus, 40, 9.49 Uhr. Schönes Wochenende. Wenn's dann mal gehen würde.
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5: Ich bin Moritz Einzel. Schnellere Asylverfahren, mehr Abschiebungen, mehr Solidarität in Europa. Das sind die Ziele der EU-Asylreform, die heute in Kraft getreten ist. Vorgesehen sind effizientere Verfahren an den Außengrenzen der Europäischen Union. Was das für die Grenzkontrollen in Deutschland bedeuten könnte, hat Innenminister Dobrindt im ZDF-Interview erklärt.
6: Wir werden jetzt sehen, wie GIAS anläuft. Wenn GIAS funktionsfähig ist, die Zahlen zurückgehen. Wenn an den Außengrenzen der Schutz funktioniert, dann ist auch sukzessive ein Entfall der Binnengrenzkontrollen möglich.
5: Vorgesehen sind auch sogenannte Return-Hubs in Drittstaaten. Deutschland sei dazu in Gesprächen mit Ländern, die in Frage kommen, so Dobrindt. Der Bundesrat berät heute über einen besseren Schutz von Betroffenen vor häuslicher Gewalt. Die Neuregelung sieht vor, dass Gerichte Täter dazu verpflichten können, eine elektronische Fußfessel zu tragen. Außerdem entscheidet die Länderkammer über die Apothekenreform und die Senkung der Luftverkehrssteuer. Für das neue Förderprogramm für Elektroautos sind in den ersten 3 Wochen schon mehr als 50.000 Anträge eingegangen. Diese Zahl hat Bundesumweltminister Schneider genannt. Der SPD-Politiker sagte, die neue Förderung für E-Autos wirke. Die meisten Anträge würden für vollelektrische Autos gestellt. Die Höhe des staatlichen Zuschusses kann bis zu 6.000 Euro betragen. Die Fußball-WM in den USA, Mexiko und Kanada ist losgegangen. Im Aztekenstadion von Mexiko-Stadt gab es am Abend eine bunte Eröffnungsshow mit den Musikstars Shakira und Burna Boy. Anschließend gewann Mexiko das Eröffnungsspiel gegen Südafrika mit 2:0. Und im zweiten Spiel des Weltturniers besiegte Südkorea am frühen Morgen unserer Zeit Tschechien mit 2:1.
7: Und damit schauen wir wieder aufs aktuelle Alpenwelle-Wetter an diesem Freitagvormittag. Wir haben immer wieder Regen und Nieselregen, mal kräftig, mal nur leicht. Die Höchstwerte, die liegen bei 13 bis 16 Grad. Wir haben aber einen böigen Wind, der dazu noch unterwegs ist am Abend. Und in der Nacht gibt es dann vermehrt trockene Phasen, meist nur noch leichten Regen. Die Temperaturen, die ändern sich kaum und liegen zwischen 14 und 12 Grad. Morgen, da wechseln sich dann Wolken und immer mehr Sonne ab bei knapp 25 Grad, es wird also endlich wieder warm. Am Sonntag und am Montag gibt es dann neben Sonnenschein vorübergehend auch wieder dichtere Wolken. Zum Sonntagabend hin besteht ein leichtes Schauerrisiko und die Temperaturen, die gehen auch wieder leicht zurück auf ein bisschen über 20 Grad. Am Dienstag, da wird es dann sonnig und von Tag zu Tag auch wieder wärmer und der Wind, der weht besonders kräftig am Wochenende. Der Alpenwelle Verkehrsservice um 3:03. Obacht bitte auf der A8 München Richtung Salzburg. Da gab es einen Unfall zwischen Hofeldinger Forst und Holzkirchen. Wir haben hier aktuell 6 Kilometer Stau. Die Fahrbahn, die ist stark verschmutzt. Ihr braucht mehr Zeit und solltet bitte ein bisschen vorsichtiger unterwegs sein. Ansonsten sind die Straßen aber frei. Wir schauen auf die aktuellen Blitzer im Alpenwelle-Land. Die stehen in Weilheim in der Jakob-Steigenberger Straße. Dann haben wir einen in Vöckenbeuern bei Dietramszell vor der Kirche. Und dann gibt es für euch noch die aktuellen Blitzeranhänger im Alpenwelle-Land. Die stehen an der Ortseinfahrt Bad Heilbrunn von Tölz kommend. Dann in Iffeldorf am Hofmark auf Höhe der Schule. In der Münchner Straße nach wie vor in Kempfenhausen bei Berg. Dann haben wir noch einen an der Ortsdurchfahrt Ascholding. In Penzberg auf der Seeshaupter Straße. Von der Autobahn kommend in der 50er-Zone. In der Ortsdurchfahrt Dürnhaber-Eien gegenüber der Gaststätte. Und am Parkplatz vor der Fallerbrücke am Silfensteinsee steht auch noch einer. Wenn ihr noch was habt, dann immer rein damit. 08041 799 und 4x die 4. Kommt's gut und sicher durch.
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7: Mit mir, dem Julian. Wir haben es gleich ganz genau 9:55 und wir gehen rein in den Freitagvormittag. Schön, dass ihr wieder mit dabei seid. Ich bringe euch jetzt durch Richtung Mittagspause und dann in den Nachmittag. Natürlich haben wir wieder ein paar spannende Themen mit im Gepäck für heute. Unter anderem später auch die WM, ist ja klar, nach dem Start gestern. Vorher schauen wir aber auf euren Sternenhimmel für den heutigen Tag. Das Ganze nach Musik von Cock Robin, The Promise You Made. Und den Start in die Sendung macht Rihanna mit Russian Roulette. Kommt's gut durch den Vormittag mit viel Spaß, guter Laune, guter Energie.

0: Kato featuring John, Turn the Lights Off hier beim Alpenwelle-Treffpunkt am Freitag um 21:45. Hier werden keine Lichter aufgedreht, hier wird die Musik aufgedreht und wir schauen auf euren Sternenhimmel.
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2: Bitte. Am liebsten würden Sie überall ein bisschen mitmischen, wenn Sie sich dabei nur nicht verzetteln.
1: Stier.
2: Bei Freunden sind Sie doch immer willkommen. Also fassen Sie sich ein Herz und äußern Sie Ihr Anliegen.
3: Zwilling.
2: Auch wenn Sie manchmal vor Ärger platzen könnten, nehmen Sie die Dinge mit mehr Humor.
1: Krebs.
2: Wenn der Krebs seine Nerven bewahrt, kann eigentlich nicht schiefgehen. Planen Sie aber unsachliche Reaktionen ein.
3: Löwe.
2: Es macht keinen Sinn, wenn Sie sich mit künftigen Problemen belasten. Damit stehen Sie sich nur selbst im Weg.
1: Jungfrau.
2: In der Partnerschaft müssen Sie sich auf Kämpfe einstellen. Wieder einmal stehen Kompetenzbereiche zur Diskussion.
3: Waage.
2: Sie fühlt sich durch eine zu enge Bindung belastet. Reagieren Sie nicht zu forsch, aber reden Sie darüber.
1: Skorpion.
2: Es stehen Ihnen plötzlich viele Mittel zur Verfügung, die Sie lange entbehren mussten. Nutzen Sie die Gunst der Stunde.
3: Schütze.
2: Vertrauen Sie heute Ihrer Intuition. Lassen Sie sich nicht verwirren, wenn man Ihnen etwas vormachen will.
1: Steinbock.
2: Sie sollten in der nächsten Zeit ein wenig mehr auf sich Acht geben. Muten Sie sich nicht zu viel zu.
3: Wassermann.
2: Ihnen winkt heute eine Begegnung, aus der eine lebenslange Liebe oder Freundschaft werden kann. Viel Spaß.
1: Fische.
2: Ohne blaue Flecken werden Sie bei einer Konfrontation nicht davonkommen. Am Wochenende ist Wundenlecken angesagt.
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0: Nelly und Just a Dream um gleich 10.22 Uhr hier beim Alpenwelle Treffpunkt. Wir machen gleich weiter für euch mit einfach mehr guter Musik. Sunrise Avenue und Lifesaver Hammer und... Meredith Brooks und Bitch.
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0: Sunrise Avenue und Lifesaver hier beim Alpenwelle Treffpunkt. 10.30 Uhr, halb elf.
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2: Mit Lisa Waas. In Starnberg wird das diesjährige Stadtradeln am Sonntag mit einer 31 Kilometer langen Auftakttour starten. Gemeinsam mit den Stadträten geht es über Gut Rieden und weitere Orte bis zum Maisinger See. 3 Wochen lang können dann Radkilometer gesammelt werden. Das Motto lautet: Danke fürs Radeln. Alle Landkreiskommunen werden sich beteiligen. Anmeldungen sind online auf der Website der Stadt möglich. Ab heute wird die Oberländerstraße in Reichersbeuern gesperrt. Grund sind Sanierungsmaßnahmen an einem Anwesen. Die Sperrung für den Fahrzeugverkehr soll bis zum 6. Juli dauern, das teilte die Gemeinde mit. Fußgänger und Radfahrer sind jedoch nicht betroffen. Anwohner werden gebeten, ihre Mülltonnen während dieser Zeit zu bestimmten Sammelpunkten zu bringen. Die Gemeinde bittet zudem, in der Oberländerstraße nicht zu parken. Ein riskantes Fahrmanöver hat gestern Nachmittag an der Anschlussstelle Holzkirchen zu einem Verkehrsunfall mit 2 Leichtverletzten geführt. Eine Autofahrerin aus Baden-Württemberg hat laut Polizei beim Auffahren auf die B318 die Vorfahrt missachtet. Um einen Zusammenstoß zu verhindern, wich eine Fahrerin aus Warngau aus, wobei sie mit einem anderen Fahrzeug kollidierte. Beide Unfallbeteiligten wurden leicht verletzt in ein Krankenhaus gebracht. Die Fahrzeuge erlitten Totalschaden. Die Fahrbahn war für rund eine Stunde voll gesperrt.
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0: Vielen Dank, liebe Lisa. Und wir schauen damit schon wieder aufs aktuelle Alpenwelle-Wetter an diesem Freitagvormittag. Wir haben immer wieder Regen oder auch Nieselregen, mal kräftig, mal nur leicht. Insgesamt haben wir Temperaturen von 13 bis 16 Grad. Es geht aber auch noch ein recht böiger Wind am Abend und in der Nacht. Da gibt es dann vermehrt trockene Phasen, meist nur noch leichten Regen. Die Temperaturen, die ändern sich kaum, liegen so zwischen 14 und 12 Grad. Wir schauen noch auf die weiteren Aussichten, sprich vor allem aufs Wochenende. Morgen wechseln sich Wolken und immer mehr Sonne ab. Es gibt knapp 25 Grad, also mal wieder ein annähernder Sommertag. Am Sonntag und am Montag gibt es neben Sonnenschein vorübergehend auch wieder dichtere Wolken. Zum Sonntagabend hin besteht dann ein leichtes Schauerrisiko. Die Temperaturen gehen auch schon wieder leicht zurück auf etwas über 20 Grad, also gar nicht so weit runter. Ab Dienstag wird es dann sonnig und von Tag zu Tag wärmer. Der Wind, der weht besonders am Wochenende recht kräftig. Der Alpenwelle Verkehrsservice um 3 Minuten nach 10:30. Obacht, liebe Autofahrer, auf der A8 München Richtung Salzburg. Zwischen dem Hofoldinger Forst und Holzkirchen haben wir aktuell 6 Kilometer Stau. Da gab es einen Unfall. Die Fahrbahn, die ist stark verschmutzt. Also, wenn möglich, an der Stelle vorsichtig vorbeifahren und ein bisschen mehr Zeit mitbringen. Dann haben wir noch eine Straßensperrung, nämlich die Schützenstraße in Miesbach. Die ist für heute komplett gesperrt. Umgeleitet wird über Schweintal und Untere Wies. Wir kommen zu den aktuellen Blitzern im Alpenwelleland. Die stehen in Weilheim in der Jakob-Steigenberger Straße auf Steigenberger Straße. Dann in Vöckenbeuern bei Dietramszell vor der Kirche und dann gibt's für euch noch die aktuellen Blitzeranhänger im Alpenwelleland. Unverändert und wie immer in beide Richtungen. In Iffeldorf am Hofmark auf Höhe der Schule. Dann in der Münchner Straße in Kempfenhausen bei Berg. Dann in Aschholding an der Ortsdurchfahrt. Weiter in Penzberg auf der Seeshaupter Straße von der Autobahn kommend in der 50er Zone. In der Ortsdurchfahrt Dürnhaar bei Aying gegenüber der Gaststätte steht noch einer und dann am Parkplatz vor der Fallerbrücke am Silfensteinsee. Und einen habe ich noch, der steht an der Ortseinfahrt Bad Heilbrunn von Tölz auskommend. Wenn ihr noch was habt, dann meldet euch gern 08041 799 und 4x4, Telefon oder WhatsApp, in jedem Fall dieselbe Nummer. Kommt's gut und sicher durch.
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0: Mit mir, dem Julian, gleich 5 Minuten nach 10:30. Gemeinsam schaffen wir den letzten Vormittag der Woche, dann steht's Wochenende schon bereit und das Wetter soll ja auch endlich besser werden. Wir werfen gleich mal dazu einen Blick in die Natur, schauen, was draußen so los ist, das Ganze nach 3 Hits am Stück. Wir haben Kamrad mit Hug Yourself, die aktuelle Single von ihm, die für gute Laune sorgt. Manhattan Transfer, Soul Food to Go haben wir noch für euch im Gepäck und den letztjährigen ESC-Teilnehmer Tommy Cash mit Espresso Macchiato.

0: 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Wir schauen drauf.
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2: Direkt vor der Haustür blühen jetzt an vielen Orten die Lindenbäume. Ihr typischer süßer Duft zieht überall durch die Straßen und die Parks und lockt unzählige Bienen und Hummeln an. Unter den Bäumen entsteht dadurch ein richtiges Summkonzert. Im Wald sind jetzt häufig junge Buntspechte unterwegs. Viele von ihnen verlassen gerade ihre Nisthöhlen und machen sich laut rufend bemerkbar, damit ihre Eltern sie auch schön weiter mit Futter versorgen. Auf den Wiesen und Feldern sehen wir jetzt mit etwas Glück die Schwalbenschwänze fliegen. Diese wunderschönen gelb-schwarzen Schmetterlinge mit ihren typischen spitzen Flügelenden haben bis zu 8 cm Spannweite und gehören damit zu unseren größten heimischen Tagfaltern.

0: Wellenwelle Treffpunkt. Gleich für euch der letzte Song der Stunde. Seiler und Speer zusammen mit Wolfgang Ambros. Servus du.
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4: Ich bin Oliver Urbanke. Die Asylreform der EU ist in Kraft getreten und Bundesinnenminister Dobrindt ist zufrieden. Vorgesehen ist ja vor allem mehr Ordnung an den Außengrenzen, auch mit Migrationszentren an den großen deutschen Flughäfen. Dobrindt dazu im ZDF.
5: Wir haben immer vom Schutz an den Außengrenzen gesprochen. Der wird jetzt deutlich gehärtet und dazu gehören diese schnellen Verfahren, die wir an den Außengrenzen etablieren. Etwas, was lange gewollt ist, jetzt endlich Realität wird.
4: Dobrindt hofft außerdem bis Jahresende auf eine erste Vereinbarung mit einem Nicht-EU-Land über Rückkehrzentren. Für das neue Förderprogramm für Elektroautos sind in den ersten 3 Wochen schon mehr als 50.000 Anträge eingegangen. Diese Zahl hat Bundesumweltminister Schneider genannt. Der SPD-Politiker sagte, die neue Förderung für E-Autos wirke. Die meisten Anträge würden für vollelektrische Autos gestellt. Die Höhe des staatlichen Zuschusses kann bis zu 6.000 Euro betragen. SpaceX feiert den größten Börsengang der Geschichte. Das Weltraumunternehmen von Elon Musk hat den Verkauf von rund 556 Millionen Aktien zum Ausgabepreis von $135 bestätigt. Damit nimmt SpaceX rund 75 Milliarden Dollar ein. Mit dem Börsengang wird Elon Musk der erste Billionär. Die Affäre um einen bezahlten Posten beim FC Bayern hat wohl ein Nachspiel für Münchens Altoberbürgermeister Reiter. Die Regierung von Oberbayern hat ein Disziplinarverfahren gegen den SPD-Mann eingeleitet, berichtet unter anderem der Münchner Merkur. Es bestehe der Verdacht, dass Reiter gegen Vorschriften des Beamtenrechts verstoßen habe. In Ecuador soll Bier während der Fußball-WM günstiger werden. Präsident Noboa hat angekündigt, die sogenannte Sondergenusssteuer vorübergehend auszusetzen. Der Bierpreis in dem südamerikanischen Land soll um mehr als 20% sinken. Ecuador ist der 3. WM-Gruppengegner der deutschen Mannschaft, die jetzt aber erstmal am Sonntag gegen Curaçao ins Turnier startet.
6: Und damit schauen wir wieder aufs aktuelle Alpenwelle-Wetter an diesem Freitagvormittag. Wir haben es kurz nach 11 und wir haben eigentlich Dauerregen. Mal stärker, mal weniger. Mal ist es Nieselregen, mal regnet es volle Kanne runter. Die Höchstwerte, die liegen bei einem böigen Wind zwischen 13 und 16 Grad tagsüber am Abend. Und in der Nacht gehen sie dann runter, kaum. Eigentlich bleibt es bei 14 bis 12 Grad recht ähnlich. Am Abend und in der Nacht gibt es aber vermehrt trockene Phasen, dazu meist nur noch leichten Regen. Morgen wechseln sich dann Wolken und immer mehr Sonne ab. Bei knapp 25 Grad am Sonntag und am Montag gibt es dann Sonnenschein, daneben aber auch wieder vorübergehend dichtere Wolken und zum Sonntagabend hin besteht ein leichtes Schauerrisiko. Die Temperaturen gehen nur ein bisschen zurück, knapp über 20 Grad sind es. Ab Dienstag wird es sonnig und von Tag zu Tag wieder wärmer. Der Alpenwelle-Verkehrsservice um 11:03. Wir haben eine große Meldung von der A8 München Richtung Salzburg. Zwischen dem Kreuz München Süd und Holzkirchen haben wir aktuell Mega-Stau. Die Fahrbahn ist stark verschmutzt und aktuell steht alles. Also falls ihr umfahren könnt, geht da von der Autobahn. Es staut sich immer weiter zurück. Und auch in der Gegenrichtung ist der Verkehr aktuell nur zäh fließend. Und da braucht ihr ebenfalls deutlich mehr Zeit. Es kommt auch hier fast zum Stillstand. Dann haben wir eine Sperrung in der Schützenstraße in Miesbach, komplett für heute. Es wird umgeleitet über Schweintal und Untere Wies. Sonst kommt ihr soweit gut durch, aber das reicht ja auch für einen Freitagvormittag. Wir schauen auf die aktuellen Blitzer, da ist auch noch einiges los. Und zwar einmal in Weilheim in der Jakob-Steigenberger Straße und dann in Vöckenbeuern bei Dietrams Zelt vor der Kirche. Ein paar Blitzeranhänger sind dafür aber im Spiel. Und zwar unverändert und wie immer in beide Richtungen blitzend in Iffeldorf am Hofmark auf Höhe der Schule. Dann in der Münchner Straße in Kempfenhausen bei Berg, in Aschwalding an der Ortsdurchfahrt. In Penzberg auf der Seeshaupter Straße von der Autobahn kommend in der 50er Zone. Dann in der Ortsdurchfahrt Dürnhaar bei Aying gegenüber der Gaststätte und dann nochmal am Parkplatz vor der Fallerbrücke am Sylvensteinsee. Und ein letzter steht an der Ortseinfahrt Bad Heilbrunn von Tölz kommend. Solltet ihr noch was haben, dann meldet euch gern jederzeit 08041 799 und 4x die 4, egal ob ein kurzer Anruf oder auch per WhatsApp. Gute und sichere Fahrt wünsche ich euch allen auf die Straßen.
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6: Mit mir, dem Julian, auf die Sekunde 5 Minuten nach 11 und vom Problemkind A8 Holzkirchen gehen wir jetzt ein Stück weiter und zwar nach Kochel am See und von einer nicht ganz so schönen Nachricht wie Stau kommen wir jetzt zu einer schönen Sache, denn die Gemeinde hat aktuell einen besonderen Grund, stolz zu sein. Was das ist und alle Infos dazu und Stimmen gibt es gleich nach Lenka mit Trouble is a Friend und Joe Cocker Tonight. Er bringt euch jetzt durch den Freitagvormittag mit einfach mehr guter Musik.

0: Miles Smith und Stay bringt wieder ein bisschen Energie und Anti-Wach in euren Freitagvormittag hier beim Alpenwelle-Treffpunkt. So, wir schauen jetzt mal zur Gemeinde Kochel am See. Die hat nämlich zurzeit einen ganz besonderen Grund, stolz zu sein. Sie wurde in den deutschlandweiten Bewerberkreis aufgenommen für den internationalen Wettbewerb UN Best Tourism Villages. Die Vereinten Nationen, die suchen seit 2021 Reiseziele, die sich für nachhaltigen Tourismus einsetzen und lokale Traditionen bewahren. Also würde ich sagen, dass Kochel am See da ja wohl richtig gute Chancen hat. Wir haben den Tourismusleiter Daniel Weikel gefragt, wie es eigentlich zu dieser Bewerbung kam.
1: Das Bundesministerium für Wirtschaft und Energie betreut diesen Wettbewerb stellvertretend und hat einen Aufruf gestartet, der über die ganzen Tourismusverbände ja weitergegeben worden ist. Wer da Interesse hat, da wurde eine Interessensabfrage gemacht. Dann konnte man sein Interesse bekunden, konnte sagen, okay, das ist ein Wettbewerb, wo wir sagen können, das wäre was für uns. Man hat im Vorfeld schon die Kriterien mitbekommen, was man alles auch bei dieser Bewerbung mitbringen muss.
0: Und wie ging es dann weiter?
1: Wir haben unser Interesse bekundet und dann wurden wir in einen größeren Pool eingeladen, wo informiert worden ist. Und dann hat das Ministerium quasi diese Gemeinden, die dort bis jetzt gemeldet worden sind, sich angeschaut, den Voraussetzungen verglichen. Und genau am Ende wurden bei 8 möglichen Kandidaten, die ins Rennen geschickt werden könnten, wurden 5 ausgewählt und darunter eben 2 aus Bayern, die Gemeinde Fischen, im Allgäu und Kochel am See.
0: Wunderbar. Und jetzt, wo die Bewerbung eingereicht ist, was passiert jetzt?
1: Wir müssen warten. Wir müssen warten. Die Entscheidung, also alle Informationen wurden jetzt vom Bundesministerium einheitlich eingereicht. Wir sind tatsächlich stellvertretend Kandidaten für die Bundesrepublik Deutschland. Das heißt, die Bewerbung haben nicht wir eingereicht, sondern die Bewerbungsunterlagen, die wir alle vorbereitet haben, wurden an das Ministerium übermittelt. Die hat es dann stellvertretend für uns jetzt quasi bei der UN eingereicht. Und genau, jetzt heißt es warten. Die Bekanntgabe wird wahrscheinlich im Herbst bzw. Ende des Jahres erfolgen und sind ganz gespannt.
0: Das sind wir auch. Und wir drücken natürlich die Daumen für Kochel am See. Und wir sagen vielen Dank an den Tourismusleiter Daniel Weikel für die Infos. Und wie gesagt, die Daumen, die sind ganz fest gedrückt. Das wäre doch was.

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1: Was fürs Herz, Revolverheld und Marta Jandova mit Halt dich an mir fest. Gleich geht's weiter mit einfach mehr guter Musik mit Ure und If I Was Hammer und Amy McDonald mit Mr. Rock'n'Roll führt euch auch näher zu eurer Mittagspause.
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0: Mit You und If I Was. Wir haben es ganz genau 11.30 Uhr, halb zwölf.
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2: Mit Lisa Waas. Ein Pflegestützpunkt hat seine Außenstelle in Geretsried-Stein in Betrieb genommen. Landrat Ludwig Schmidt und Bürgermeister Patrick Kohlert haben sich gestern ein Bild von der neuen Einrichtung gemacht. Der Pflegestützpunkt bietet nun an 4 Standorten im Landkreis Bad Tölz-Wolfratshausen Beratung an. Allein im ersten Jahr wurden 800 Personen telefonisch beraten. Die Beratungen in Geretsried sind jeweils am 2. und 4. Dienstagvormittag des Monats. Fahrgäste am Schliersee müssen sich auf mögliche Einschränkungen einstellen. Wegen einer Brauchtumsveranstaltung kommt es am Sonntag zu Fahrplanänderungen des Schlierseer Busverkehrs. Auf der Linie 362 zwischen Schliersee und Spitzingsee muss vormittags mit erheblichen Verspätungen gerechnet werden. Das teilte der Regionalverkehr Oberbayern mit. Ein Vierteljahrhundert Erfahrung wird künftig die touristische Basis im Präsidium des Tourismusverbandes Oberbayern München vertreten. Dr. Andreas Wüstefeld, Leiter des Tölzer Landtourismus, wird zum offiziellen Sprachrohr der touristischen Anliegen im Präsidium des Tourismusverbandes Oberbayern München. Er wurde bereits Ende April vom Fachbeirat gewählt und Mitte Mai vom Präsidium bestätigt.
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0: Vielen Dank, Lisa. Und damit schauen wir wieder aufs aktuelle Alpenwelle-Wetter an diesem Freitag. Wir haben es kurz nach halb zwölf und wir haben weiterhin pausenlos Regen, mal Nieselregen, Regen mal kräftig, mal wieder nur leicht. Dazu ein böiger Wind und Temperaturen von 13 bis 16 Grad heute tagsüber. In der Nacht ändert sich es kaum. Da liegen die Temperaturen zwischen 14 und 12 Grad am Abend. Und auch in der Nacht gibt es vermehrt trockene Phasen, meist nur noch leichten Regen. Morgen wechselt sich dann Wolken und immer mehr Sonne ab und es wird sommerlich warm. Knapp 25 Grad wird es da warm. Am Sonntag und am Montag gibt es dann zwar auch wieder Sonnenschein dazu, aber auch schon wieder vorübergehend dichtere Wolken. Zum Sonntagabend hin besteht dann ein leichtes Schauerrisiko. Die Temperaturen, die gehen auch schon wieder ganz leicht zurück auf etwas über 20 Grad und ab Dienstag wird es dann aber sonnig und von Tag zu Tag auch wieder wärmer. Der Alpenwelle Verkehrsservice um gleich 3 Minuten nach halb zwölf. Obacht, liebe Autofahrer, auf der A8 München Richtung Salzburg. Da braucht ihr deutlich länger. Zwischen dem Kreuz München Süd und Holzkirchen haben wir mittlerweile über 9 Kilometer Stau. Die Fahrbahn, die ist da nach einem Unfall stark verschmutzt. Aktuell steht's auch komplett. Ihr braucht deutlich mehr Zeit und auch in der Gegenrichtung ist der Verkehr stark zähfließend bis auch fast stehend. Auch hier braucht ihr deutlich mehr Zeit. Dann schauen wir noch in die Region. Die Schützenstraße in Miesbach, die ist nach wie vor heute komplett gesperrt. Es wird umgeleitet über Schweintal und Untere Wies. Wir schauen auf die aktuellen Blitzer im Alpenwelleland. Die stehen weiterhin in Weilheim in der Jakob-Steigenberger Straße, dann in Vöckenbeuern bei Dietramszell vor der Kirche und dann gibt es noch ein paar Blitzeranhänger im Alpenwelleland, die nach wie vor wie immer in beide Richtungen blitzen und zwar einmal in Iffeldorf am Hofmark auf Höhe der Schule, dann in der Münchner Straße in Kempfenhausen bei Berg, in Ascholding an der Ortsdurchfahrt, dann in Penzberg auf der Seeshaupter Straße von der Autobahn kommend im 50er Bereich, in der Ortsdurchfahrt Dürnhaar bei Aying gegenüber der Gaststätte steht noch einer. Einer ist noch am Parkplatz vor der Fallerbrücke am Sylvensteinsee. Und einen letzten habe ich noch. Der steht an der Ortseinfahrt Bad Heilbrunn von Tölz kommend. Solltet ihr jetzt aber noch was für mich haben, dann meldet euch gern jederzeit, ruft kurz durch oder schickt mir eine WhatsApp. In jedem Fall ist eure Nummer die 08041 799 und 4x die 4. Kommt's gut und sicher durch.
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0: Mit mir, dem Julian. Wir haben es 4 Minuten nach halb zwölf. Wir steuern zu auf eure Mittagspause und natürlich schon auch wieder auf heute Abend. Ich freue mich drauf, dann gibt es das nächste WM-Spiel. Ich bin voll im Fieber, ich habe richtig Lust. Aber es gibt natürlich auch ein paar Fußballmuffel, die jetzt nicht so Lust auf die WM haben und damit nichts anfangen können. Was gibt's denn jetzt da für Alternativen für euch in dieser Zeit? Wir haben euch gefragt. Die Stimmen dazu, die gibt's gleich nach 3 Hits am Stück. Wir haben Tom Gregory und Wise mit Make It Right. Wir haben einen Klassiker von Eric Carmen, Hungry Eyes und Leonie mit dem aktuellen Don't Worry für euren Freitagvormittag.

0: Tom Gregory und Weiss mit Make It Right auf eurem Weg Richtung Mittagspause. Die Fußball-WM, die läuft in den USA, Kanada und Mexiko. Gestern das große Eröffnungsspiel. WM-Fieber hier, Public Viewing-Pläne da, überall geht's schon seit Tagen nur noch darum. Was ist denn jetzt eigentlich mit den Fußballmuffeln, die der Euphorie da so gar nichts abgewinnen können? Welche Alternativen haben die denn in der Zeit? Wir haben euch gefragt.
1: Schön gemütlich draußen, strecken oder so.
2: Fahrradfahren, Baggersee, grillen, relaxen.
3: Wandern oder einfach in der Natur sein.
4: Rausgehen an die frische Luft, einfach mal was mit seinen Freunden unternehmen, mal was Soziales machen.
5: Radfahren.
6: Spazieren gehen, Aperol trinken gehen.
0: Ja, das ist auch eine Möglichkeit. Das kann man auch mit dem Fußball verknüpfen. Aber ansonsten waren eure Vorschläge ja prinzipiell das, was man sonst einfach auch so macht. Man muss ja auch nicht ständig irgendwas ändern. Habt ihr noch was? Dann schreibt uns.

0: Sir Elton John mit Made in England. Gleich geht's für euch hier weiter mit dem letzten Song der Stunde und das ist eine Hymne.
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0: Heindling Bayern, und Bayern zum Einklang für die Mittagspause. Gleich hier.
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0: Der letzte Song der Stunde ist ein gescheiter Alpensound.
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1: Ich bin Oliver Urbanke. Am Hamburger Flughafen ist der Sicherheitsbereich wegen eines Polizeieinsatzes geräumt worden. Alle Passagiere, die schon durch die Sicherheitskontrolle durch waren oder bereits im Flugzeug saßen, mussten wieder raus, teilt ein Polizeisprecher mit. Betroffen von der Sperrung ist der Sicherheitsbereich. Die Flüge verspäten sich aktuell wohl um mehrere Stunden. Betroffene von häuslicher Gewalt sollen besser geschützt werden. Dafür will der Bundesrat den Weg für eine elektronische Fußfessel bei besonders gefährlichen Tätern freimachen. Das Gesetz orientiert sich an einem Modell aus Spanien. Zoe Tassovali berichtet.
2: Die Idee dahinter, die Polizei soll nicht erst eingreifen, wenn ein Täter schon vor der Tür steht. Trägt er eine elektronische Fußfessel, können verbotene Annäherungen früh erkannt und es kann früh eingegriffen werden. In besonders gefährlichen Fällen sollen Betroffene auf Wunsch sogar ein eigenes Gerät bekommen, das vor einer Annäherung warnt.
1: Schnellere Asylverfahren an den europäischen Außengrenzen und ein Mechanismus, durch den Geflüchtete besser in den EU-Ländern verteilt werden können. Diese deutlich verschärften Migrationsregeln gelten seit heute in der EU. Menschen, die wenig Aussichten auf Asyl haben, sollen so schneller wieder abgeschoben werden können. Von Hilfsorganisationen und Kirchen kommt Kritik. Sie warnen vor weniger Rechten und längerer Haft an den EU-Außengrenzen. In der Stahlindustrie stehen die Maschinen heute größtenteils still. Die IG Metall hat zu Demonstrationen aufgerufen. In Berlin und Völklingen gehen die Menschen unter dem Motto Stahl hat Zukunft bei uns auf die Straßen. Gefordert werden unter anderem Maßnahmen, um die Stahlproduktion klimafreundlich umzubauen und Arbeitsplätze zu erhalten. Eine Frau in Niederbayern hat gestern Abend einen Blitzeinschlag unbeschadet überstanden. Die 33-Jährige saß während eines Gewitters auf der überdachten Terrasse eines Mehrfamilienhauses im Kreis Rottal-Inn. Der Blitz schlug in den Kamin ein, fuhr durchs Wohnzimmer und trat schließlich auf der Terrasse aus, direkt neben der Frau. Wand und Boden wurden beschädigt, die Frau erlitt einen Schock, blieb ansonsten aber unverletzt.
3: Und damit schauen wir wieder aufs aktuelle Alpenwelle-Wetter an diesem Freitagmittag. Immer wieder fällt Regen. Mal leicht, mal stärker. Mal Nieselregen, mal wieder stärker. Dazu noch ein böigen Wind. Insgesamt Temperaturen von lediglich 13 bis 16 Grad. Aber in der Nacht wird es nicht deutlich kühler. Es bleibt relativ gleich bei 14 bis 12 Grad. Dafür haben wir am Abend und in der Nacht vermehrt trockene Phasen. Meist nur leichten Regen. Und so haben wir dann morgen einen Mix aus Wolken und immer mehr Sonne, dazu Temperaturen von knapp 25 Grad. Am Sonntag und am Montag gibt es dann neben Sonnenschein vorübergehend dichtere Wolken. Zum Sonntagabend hin besteht dann auch ein leichtes Schauerrisiko. Und die Temperaturen, die gehen auch noch mal ein Stück zurück, allerdings nicht allzu weit, knapp 20 Grad und ein bisschen drüber sind es dann immer noch. Ab Dienstag wird es dann wieder sonnig und auch von Tag zu Tag wärmer. Der Alpenwelle Verkehrsservice um 12:03. Die A8 Salzburg Richtung München Richtung Salzburg, die ist jetzt so allmählich wieder frei. Die Unfallstelle ist geräumt, die Strecke wieder sauber. Dafür staut sich's jetzt in der Gegenrichtung. A8 Salzburg Richtung München, da haben wir zwischen Holzkirchen und dem Kreuz München Süd aktuell stockenden Verkehr. Es geht nur ganz langsam voran. Dann bitte Obacht auf der Strecke von Wolfratshausen Richtung Autobahn. Den Berg rauf hat es einen Unfall gegeben, das beeinträchtigt gerade beide Richtungen, aber vor allem die Richtung Wolfratshausen zur Autobahn. Da bitte vorsichtig sein, falls das irgendwie möglich ist, fahrt eine andere Strecke. Und dann schauen wir noch nach Miesbach, da ist heute noch die Schützenstraße komplett gesperrt. Es wird umgeleitet über Schweintal und Untere Wies. Wir schauen auf die aktuellen Blitzer im Alpenwelleland. Die stehen in Weilheim in der Jakob-Steigenberger Straße und in Völkenbeuern bei Dietramszell vor der Kirche. Dann gibt es natürlich noch die aktuellen Blitzer-Anhänger für euch im Alpenwelleland. Fast alle davon natürlich wie immer in beide Richtungen, nämlich einmal in Iffeldorf am Hofmark auf Höhe der Schule, dann in Kempfenhausen bei Berg in der Münchner Straße, in Ascholding an der Ortsdurchfahrt. Der wiederum blitzt nur in eine Richtung, nämlich in Richtung Ekling an der Stelle. Danke für den Oliver fürs Durchgeben. Und dann haben wir noch weitere, und zwar einmal in Penzberg auf der Seeshaupter Straße von der Autobahn kommend. In der Fuchtskerzone in der Ortsdurchfahrt Dürnhaar bei Ay gegenüber der Gaststätte ist einer auch noch am Parkplatz vor der Fallerbrücke am Sylvensteinsee. Und einen letzten haben wir noch an der Ortseinfahrt Bad Heilbrunn von Dürnhaar. Tölz kommend. Wenn ihr noch was habt, dann meldet euch gern jederzeit 08041 799 und 4x die 4 per WhatsApp oder per Anruf. Ich wünsche euch eine gute und sichere Fahrt. Kommt's gut durch.
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3: Mit mir, dem Julian, 12:05 rein geht's in eure Mittagspause. Und zwar hoffentlich die letzte in dieser Woche. Dann geht's ins wohlverdiente Wochenende. Ich kann mir Sachen wahnsinnig schlecht merken. Deswegen brauche ich oft die ein oder andere Eselsbrücke. Und damit ich da ein paar Tipps habe, haben wir euch gefragt, welche ihr noch so kennt. Wir hören gleich mal rein. Vorher gibt es für euch hoffentlich was zu essen. Kurz durchschnaufen, ausschütteln und natürlich einfach mehr gute Musik. Asia mit Heat of the Moment, ein Klassiker. Und jetzt für euch Bruno Mars mit Marry You. Schöne Mittagspause, erholt's euch.

0: Taylor Swift mit ihrer aktuellen Single Opalite, auch natürlich wieder ein mega kracher Song. So, ich kann mir Sachen super schlecht merken, ich muss mir eigentlich immer alles aufschreiben, deswegen haben wir euch einfach mal gefragt, was sind denn eure Eselsbrücken? Welche kennt ihr, welche kann ich mir da jetzt abschreiben, abklauen?
1: Hilfe, eine Eselsbrücke aus der Schulzeit.
2: Ich weiß noch diese Illerlech, Isarinnen und so mit der Donau, aber ich weiß ja auch nicht mehr ganz richtig.
3: Nie ohne Seife waschen. Nord, Süd, West, Ost, genau, einmal so rundherum.
4: Ja, ich habe es mit irgendwelchen alltäglichen Dingen verbunden, mit irgendwie in der Freizeit mit Sachen und dadurch dann gemerkt, ja.
5: Trennen nie ST, denn es tut ihm weh.
1: Die einzige Eselsbrücke, die mir einfällt, ist die Übersetzung von englischen Größen in deutsche Größen 14 ist 40.
2: Spicker schreiben.
4: Nee, das ist so lange her.
0: Okay, das war jetzt wild. Ich habe jetzt das Gefühl, ich bin verwirrter als vorher. Naja, dann schreibe ich weiter meine Sachen auf. Wenn ihr noch was habt, dann einfach rein damit.

0: Partystimmung hier auf der Alpenwelle für eure Mittagspause. Tayo Cruz mit Break Your Heart. Gleich einfach mehr gute Musik. James Blunt, Heart to Heart. Und Sophie B. Hawkins mit As I Lay Me Down.
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0: Blunt und Heart to Heart mitten rein in eure Mittagspause. 12.30 Uhr, halb eins.
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2: Mit Lisa Waas. Am Montag werden in Geretsried mehrere Gehwege gesperrt. Laut Stadt werden die Gehwege in der Sudetenstraße, im Berliner Weg und in der Egerlandstraße bis zum 3. Juli gesperrt. Grund sind notwendige Kabelschachtsanierungen. Fußgänger werden in dieser Zeit auf die Fahrbahn geleitet. München wird am Sonntag zum Ziel einer großen Radsternfahrt mit weitreichenden Verkehrsbehinderungen. Dies teilte das Polizeipräsidium München mit. Teilnehmer werden von verschiedenen Startpunkten wie beispielsweise Holzkirchen oder Wolfratshausen zum Königsplatz radeln. Dort soll zwischen 16.30 Uhr und 17.30 Uhr eine gemeinsame Schlusskundgebung stattfinden. Die Polizei wird die Veranstaltung begleiten. Es ist mit starken temporären Verkehrsbehinderungen auf den Strecken und nach der Kundgebung zu rechnen. Am Sonntag ist Weltblutspendetag. Deswegen starten die DRK-Blutspendedienste erneut ihre Kampagne Missing Type – Erst wenn's fehlt, fällt's auf. Ziel ist es, jüngere Menschen für die Blutspende zu sensibilisieren und neue Spender zu gewinnen. Dazu werden die Buchstaben A, B und 0 aus Logos und Schriftzügen verschwinden. Wer sich bei uns im Landkreis über Blutspende informieren möchte, kann das beispielsweise auf der Website des BRK Bad Tölz-Wolfratshausen tun.
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0: Vielen Dank, Lisa. Und damit geht's schon wieder zum aktuellen Alpenwelle-Wetter. Da ändert sich aber eigentlich nicht viel. Es ist und bleibt nass. Immer wieder fällt Nieselregen oder einfach nur Regen, mal kräftig, mal leicht. Dazu gibt's noch einen böigen Wind und Höchstwerte von 13 bis 16 Grad. So wie tagsüber, sowohl tagsüber als auch nachts, da ändert sich kaum was. 14 bis 12 Grad sind's dann am Abend. Und in der Nacht gibt's aber dann vermehrt trockene Phasen und meist nur noch leichten Regen. Und so gibt's dann morgen einen Wechsel aus Wolken und auch immer mehr Sonne und die Temperaturen, die klettern rauf auf knapp 25 Grad. Am Sonntag und am Montag gibt es dann auch Sonnenschein, daneben aber auch vorübergehend dichtere Wolken und zum Sonntagabend hin gibt es ein leichtes Schauerrisiko. Die Temperaturen gehen auch ein bisschen zurück, knapp 20 Grad sind es dann, aber ab Dienstag, da wird es wieder sonnig und von Tag zu Tag auch endlich wieder wärmer. Der Alpenwelle Verkehrsservice um gleich ganz genau 3 Minuten nach 12:30. Obacht, liebe Autofahrer, es ist ein bisschen was los. Wir gehen zuerst auf die A8 Salzburg in Richtung München. Da haben wir zwischen Holzkirchen und dem Kreuz München Süd weiterhin stockenden Verkehr. Dann auf der Gegenrichtung A8 München Richtung Salzburg. Salzburg haben wir von Weyern bis Irschenberg ebenfalls zäh fließenden Verkehr. Dann schauen wir in die Regionen. Da haben wir in Miesbach in der Bayerisch-Zeller Straße einiges an Verkehr. Da braucht ihr deutlich mehr Zeit und das Gleiche gilt auch für die B318 in Gmund am Tegernsee. Wir schauen nach Bad Tölz. Da geht's auf die B472 von Greiling nach Tölz rein. Ist einiges los und auch auf der B13. Wenn man vor Holzkirchen kommt nach Tölz rein, direkt an der Ortseinfahrt, da staut sich's auch ganz schön und auch die B472, sprich die Umfahrung dann runter Richtung Lengrieser Straße, ist ebenfalls ziemlich voll. Er braucht hier deutlich mehr Zeit. Und dann geht's noch nach Wolfratshausen. Da ist der Autobahnzubringer von Wolfratshausen in Richtung Autobahn komplett dicht. Da steht alles. Da gab's einen Unfall. Auch in der Gegenrichtung ist viel, viel los. Also auch hier braucht ihr deutlich mehr Zeit. Dann gibt's noch eine Straßensperrung im Alpenwelleland für den ganzen Tag heute. Die Schützenstraße in Miesbach nämlich, die ist komplett gesperrt. Das wird umgeleitet über Schweintal und Untere Wies. Dann schauen wir noch auf die aktuellen Blitzer im Alpenwelleland. Die stehen in Weilheim in der Jakob-Steigenberger Straße und dann haben wir noch ein paar Blitzeranhänger im Alpenwelleland. Bis auf einen sind alle in beide Richtungen, nämlich Iffeldorf am Hofmark auf Höhe der Schule, dann in Kempfenhausen bei Berg in der Münchner Straße, dann in Penzberg auf der Seeshaupter Straße von der Autobahn kommen in der 50er Zone, anderorts Durchfahrt Dürnhaber Aien gegenüber der Gaststätte, am Parkplatz vor der Fallerbrücke am Silvensteinsee und einer noch an der Ortseinfahrt Bad Heilbronn Brunn von Tölz kommend und einen Hammer, der blitzt allerdings nur in Richtung Egling, nämlich der in der Ortsdurchfahrt Ascholding. So, ich schnauf kurz durch und ihr kommt hoffentlich einigermaßen entspannt und stressfrei und natürlich sicher an. Wenn ihr noch was habt, meldet euch 08041 799 und viermal die 4. Gute Fahrt wünsche ich euch allen da draußen.
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0: Mit mir, dem Julian und natürlich starke Nerven, die kann man bei so viel Verkehr auch gut gebrauchen. Wir schauen jetzt auf heute Abend und auf gestern Abend, kurz gesagt natürlich auf die WM und darauf, wie sie denn musikalisch startet und untermalt ist. Dazu gleich mehr nach 3 Hits am Stück. Wir haben Ray Dalton mit Blood Running, wir haben Betty Midler mit Beast of Burden und wir haben Katy Perry mit Band-Aids für eure Mittagspause. Genießt sie, atmet kurz durch und auch wenn ihr gerade irgendwo im Stau oder in einer Sperrung steht, durchatmen. Ihr kommt gut durch.

Ray Dalton und Blood Running hier mitten rein beim Alpentreffpunkt in eure Alpenwelle-Treffpunkt, natürlich in eure Mittagspause. Mittendrin sind wir auch in den Eröffnungsfeiern der Fußball-WM. Drei Länder als Austragungsorte bedeuten nämlich auch drei Eröffnungsfeiern. Gestern hat Mexiko den Auftakt gemacht, heute feiert Kanada und morgen sind dann die USA dran. Die FIFA hat extra Songs mit Musikern aus jedem der drei Länder in Auftrag gegeben. Klingt so.

Ein richtiger WM-Hit war bisher allerdings nicht dabei. Die FIFA hat aber sicherheitshalber einfach auch nochmal Shakira mit dem offiziellen WM-Song ins Rennen geschickt. Mit Waka Waka hat Shakira ja schon mal einen Mega-WM-Hit gelandet und auch bei den Eröffnungsfeiern werden noch ein paar internationale Popstars auftreten. Heute in Toronto unter anderem Michael Bublé und Alanis Morissette und für morgen in L.A., also in Los Angeles, da hat sich sogar Katy

Crowded House und Weather with You um 10 vor 1 hier beim Alpenwelle Treffpunkt. Gleich für euch wieder der letzte Song der Stunde. Los Brudalos mit Stravanza gleich für euch. Damit kommt mein Schwand aus der Mittagspause. Und Crow mit Traum ist auch noch für euch im Programm.

0: gute Stimmung für eure Mittagspause hier beim Alpenwelle Treffpunkt.
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1: Ich bin Oliver Urbanke. Entwarnung am Hamburger Flughafen. Dass der Sicherheitsbereich teilweise geräumt werden musste, hatte ein Mann verschuldet, der nach eigenen Angaben aus Versehen den Notknopf gedrückt hatte. Alle Passagiere, die schon durch die Sicherheitskontrolle durch waren oder bereits im Flugzeug saßen, mussten wieder raus. Aufgrund des Vorfalls könnte es weiterhin bei Abflügen zu Verzögerungen kommen. Das neue staatliche Förderprogramm für E-Autos kommt bei Verbraucherinnen und Verbrauchern gut an. In den ersten 3 Wochen sind nach Angaben vom Umweltminister Schneider mehr als 50.000 Anträge eingegangen, die meisten davon für vollelektrische Fahrzeuge. Wie hoch die Zuschüsse ausfallen, hängt von Fahrzeug, Einkommen und Familiengröße ab. Maximal 6.000 Euro Zuschuss sind möglich. In der EU gelten seit Mitternacht deutlich schärfere Asylregeln. Sie sollen etwa schnellere Asylverfahren und konsequentere Abschiebungen ermöglichen. Lea Marjulat hat die Einzelheiten.
2: Die meisten Migranten kommen über Italien und Griechenland nach Europa und auch über Spanien. Und an diesen Außengrenzen wird es Asylschnellverfahren geben. So soll zügiger klar werden, ob ein Mensch in der EU bleiben kann oder nicht. Doch die 3 Länder können nicht für alle Ankommenden die Asylverfahren übernehmen. Deutschland wird in Zentren, etwa an Flughäfen, die Asylanträge zügig prüfen.
1: Die Suche nach einem vermissten Schwimmer im Main ist beendet, mit einem traurigen Ergebnis. Die Polizei hat die Leiche des 23-Jährigen gefunden. Der Mann wollte den Fluss durchschwimmen und ist dabei aus unklaren Gründen in Not geraten und untergegangen. Mehr als 100 Einsatzkräfte haben nach ihm gesucht. Die Polizei geht von einem tragischen Unfall aus. Hinweise auf ein Verbrechen gibt es nicht. Starke Quote zum Auftakt der Fußball-WM im deutschen Fernsehen. Das Eröffnungsspiel zwischen Mexiko und Südafrika haben gestern Abend im ZDF im Schnitt etwas mehr als 10 Millionen Menschen gesehen. Nicht eingerechnet sind die Zuschauerzahlen von Magenta TV, wo der 2:0-Erfolg von Mexiko ebenfalls lief. Heute Abend steigt der nächste Gastgeber ins Turnier ein. Kanada trifft um 21 Uhr auf Bosnien-Herzegowina.
3: Und damit schauen wir wieder aufs aktuelle Alpenwelle-Wetter. Es fällt weiter immer wieder Regen, mal stärker, mal schwächer, dazu noch ein böiger Wind und dementsprechend Temperaturen von 13 bis 16 Grad. Am Abend und in der Nacht ändert sich an den Temperaturen kaum was, aber es wird trockener. Es gibt meist nur noch leichten Regen und so starten wir dann morgen in einen Tag mit Wolken, aber auch immer mehr Sonne und am Ende des Tages knapp 25 Grad, die euch erwarten. Am Sonntag und am Montag gibt es dann auch viel Sonnenschein nebenher, aber auch immer wieder dichtere Wolken. Und zum Sonntagabend hin besteht ein leichtes Schauerrisiko. Die Temperaturen gehen auch etwas zurück. Knapp über 20 Grad bleiben dann übrig. Ab Dienstag wird es dann aber sonnig und von Tag zu Tag auch wieder wärmer. Der Alpenwelle Verkehrsservice um 1:03. Obacht bitte, liebe Autofahrer. Wir haben stockenden, zähfließenden Verkehr auf der A8 Salzburg Richtung München zwischen Holzkirchen und dem Kreuz München Süd und auch in der Gegenrichtung von Weyern Richtung Irschenberg braucht ihr aktuell ein bisschen länger. Dann schauen wir noch in die Regionen. Wir haben einmal auf der Bayerisch-Zeller Straße bei Miesbach einiges an Verkehr. Die Schützenstraße in Miesbach, die ist zudem komplett gesperrt. Es wird umgeleitet über Schweintal und Untere Wies. Deutlich länger braucht ihr auch auf der B318 von Dürnbach Richtung Gmund und ebenfalls noch bei Kreuzstraße ist auch viel mehr los. Die B472 von Greiling nach Tölzrhein und die Umfahrung runter Richtung Lenkrieser Straße, da ist auch einiges los. Auch hier braucht ihr länger, genauso wie auf der B13 von Holzkirchen kommend direkt am Ortseingang von Tölz. Und auch in der Jahnstraße Tölz ist einiges los. Dann schauen wir noch nach Wolfratshausen. Da hat sich mittlerweile erklärt, warum die Strecke gesperrt ist, der Autobahnzubringer. Wolfratshausen ist nämlich komplett zu. Es gab einen Raubüberfall im Untermarkt in Wolfratshausen bei einem Juwelier. Die Polizei sucht jetzt mit Hochdruck nach den Tätern. Deswegen wird hier alles über die Polizei kontrolliert. Es ist also zu. Ansonsten habe ich jetzt hoffentlich nichts vergessen. Ich wünsche euch eine sichere Fahrt und starke Nerven. Wir schauen noch auf die aktuellen Blitzer im Alpenwelle-Land. Die stehen eigentlich nur in Form von Blitzeranhängern. Und zwar unverändert in Iffeldorf am Hofmark auf Höhe der Schule, dann in Kempfenhausen bei Berg in der Münchner Straße. In Ascholding an der Ortsdurchfahrt, der wiederum nur in eine Richtung, und zwar Richtung Egling. Alle anderen wie immer in beide Richtungen. In Penzberg auf der Seeshaupter Straße, von der Autobahn kommend in der Fuchtzka-Zone. Dann in der Ortsdurchfahrt Dürnhaar bei Aien gegenüber von der Gaststätte. Am Parkplatz vor der Fallerbrücke am Silvensteinsee und an der Ortseinfahrt Bad Heilbrunn von Tölz kommend. Wenn ihr noch was habt, meldet euch gern jederzeit 08041 799 und viermal die 4. Kommt's gut und sicher an.
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3: Mit mir, dem Julian, gleich 6:06 an diesem Freitagmittag. Wir gehen rein in eine letzte Stunde vom Alpenwelle Treffpunkt. Dann geht's für euch schon wieder in den Nachmittag und dementsprechend auch gleich ins Wochenende. Und dazu passend haben wir einen Blick nach Rottach-Egern geworfen, denn da gibt's den Tag der offenen Tür. Dazu gleich mehr nach Raymond und Yesterday und Daniel Brisboys mit Gimme Just a Little Sign.

0: Abraxa, New Religion. So, wir schauen nach Rottach-Egern. Sie retten uns nämlich vom Fels, aus der Seilbahn oder auch von der Skipiste und das oft unter den widrigsten Bedingungen. Natürlich rede ich von der Bergwacht und wer sich schon öfter mal gedacht hat, hey, eigentlich würde ich gern mehr über die Arbeit einer Bergwacht erfahren, für den haben wir jetzt den passenden Tipp. Die Bergwacht Rottach-Egern, die hat nämlich morgen Tag der offenen Tür. Und was man da so erleben kann, das sagt uns jetzt Nina Koch von der Bergwacht Rottach-Egern am besten einfach selbst.
1: Schaut vorbei am Samstag bei uns in Rottach-Egern bei der Bergwacht. Wir haben Tag der offenen Tür mit einigen Stationen für Jung und Alt, Kletterwand, Lawinensuche, Rettungsfahrzeuge und vieles mehr. Für Essen und Trinken ist auch gesorgt. Wir würden uns über viele Besucher freuen. Kalkofen 2 in Rottach-Egern ab 10 Uhr.
0: Das klingt wirklich spannend, wollte ich tatsächlich auch schon immer mal sehen. Also, wer Lust hat, morgen auf nach Rottach-Egern zur Bergwacht.

0: Die Imagine Dragons mit On Top of the World. Gleich für euch die Pointer Sisters und Jump und One Republic mit Good Life.
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0: Die Pointer Sisters und Jump. Wir haben es 13.30 Uhr, halb zwei.
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3: Wegen einer Gasleitungsverlegung wird die Zufahrt zum Tölzer Sportpark für 3 Wochen gesperrt. Das teilten die Stadtwerke Bad Tölz mit. Voraussichtlich ab Montag, dem 15. Juni, wird die westliche Zufahrt an der Flinthöhe zum Eisstadion dicht gemacht. Fahrzeuge erreichen die Freizeiteinrichtungen dann nur über die 3 weiteren Zufahrten von der Bundesstraße 472. Grund für die Sperrung ist der Bau der Tölzer Nordspange. In Starnberg wird das diesjährige Stadtradeln am Sonntag mit einer 31 Kilometer langen Auftakttour starten. Gemeinsam mit den Stadträten geht es über Gutrieden und weitere Orte bis zum Maisinger See. 3 Wochen lang können dann Radkilometer gesammelt werden. Das Motto lautet: Danke fürs Radeln. Alle Landkreiskommunen werden sich beteiligen. Anmeldungen sind online auf der Website der Stadt möglich. Fahrgäste am Schliersee müssen sich auf mögliche Einschränkungen einstellen. Wegen einer Brauchtumsveranstaltung kommt es am Sonntag zu Fahrplanänderungen des Schlierseer Busverkehrs. Auf der Linie 362 zwischen Schliersee und Spitzingsee muss vormittags mit erheblichen Verspätungen gerechnet werden. Das teilte der Regionalverkehr Oberbayern mit.
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0: Und damit schauen wir wieder aufs aktuelle Alpenwelle-Wetter. Vielen Dank, liebe Lisa. Wir haben Dauerregen, mal leicht, mal stärker, dazu ein Bögen, Wind und dementsprechend Temperaturen von 13 bis 16 Grad. Auch in der Nacht ändert sich da wenig. 14 bis 12 Grad sind dann unterwegs am Abend und in der Nacht gibt es aber vermehrt trockene Phasen und nur noch leichten Regen. Morgen wechseln sich dann Wolken und immer mehr Sonne ab. Es wird richtig warm, bis zu 25 Grad sind möglich. Am Sonntag und am Montag gibt es dann neben dem Sonnenschein vorübergehend dichtere Wolken und zum Sonntagabend hin besteht auch wieder ein leichtes Schauerrisiko. Ab Dienstag wird es dann aber sonnig und von Tag zu Tag wieder deutlich wärmer. Der Alpenwelle Verkehrsservice um gleich 3 Minuten nach 13:30. Wir schauen auf die Straßen. Einmal braucht ihr länger bei stockendem Verkehr auf der A8 Salzburg Richtung München zwischen Holzkirchen und dem Kreuz München Süd. Und auch in der Gegenrichtung kurz vorm Irschenberg bis zum Irschenberg stockt sich's auch ein bisschen. Dann schauen wir noch in die Region. Wir haben mehr Verkehr in Miesbach und zwar in der Bayerisch-Zeller Straße und auch die Schützenstraße in Miesbach ist heute noch komplett gesperrt. Es wird umgeleitet über Schweintal und Untere Wies. Mittlerweile geht der Verkehr schon weiter in den Süden auf die B307 runter bis Agatharied. Ihr braucht hier also deutlich mehr Zeit. Auch braucht ihr mehr Zeit bei Gmund am Tegernsee auf der B318 und von Greiling kommend nach Tölzrhein auf der B472 rundherum. Dann bis zur Lenggrieser Straße da raus staut sich's auch ganz schön zurück und dann habt ihr natürlich noch die Sperrung in Wolfratshausen. Wir haben auf dem Autobahnzubringer nach wie vor Polizeikontrollen. Da steht alles und auch die B11 von Wolfratshausen Richtung Geretsried ist auch mittlerweile stark befahren, weil natürlich jetzt hier viele umfahren. Also hier braucht ihr ebenfalls deutlich mehr Zeit. Wir schauen auf die aktuellen Blitzer im Alpenwelle-Land. Da haben wir Blitzeranhänge und zwar unverändert und wie immer in beide Richtungen. Iffeldorf am Hofmark auf Höhe der Schule, dann in der Münchner Straße in Kempfenhausen bei Berg und in Penzberg auf der Seeshaupter Straße von der Autobahn kommend in der 50er-Zone. Anderorts durch Verdürnha bei Aying gegenüber der Gaststätte, am Parkplatz vor der Fallerbrücke am Silvensteinsee, an der Ortseinfahrt Bad Heilbrunn von Tölz kommende und ein letzter, der allerdings nur in eine Richtung, nämlich in Richtung Egling in Ascholding an der Ortsdurchfahrt. Wenn ihr noch was habt, dann meldet euch 08041 799 und 4x die 4. Gute, sichere und möglichst entspannte Fahrt bei all den Baustellen.
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0: Mit mir, dem Julian, wir haben es 4 Minuten nach 13:30 und wir machen zum Abschluss vom Alpenwelle Treffpunkt nochmal eine Vorschau auf kommenden Montag. Wir schauen zur neuen Folge Kaffee Kripo. Alle Infos zu unserem tollen Format. Immer montags gleich hier nach 3 Hits am Stück. Linkin Park, The Emptiness Machine, UB40, Kingston Town und Shawn Mendes mit Why, Why, Why.

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1: Ich bin Oliver Urbanke. Gut 21 Millionen Rentnerinnen und Rentner haben ab Juli etwas mehr Geld auf dem Konto. Der Bundesrat hat der Erhöhung der monatlichen Bezüge um 4,24% zugestimmt. Tanja Wagner berichtet.
2: Bei einer Standardrente und 45 Beitragsjahren macht die Erhöhung ein monatliches Plus von knapp 78 Euro aus. Damit steigen die Renten stärker als die Inflation. Bundesarbeitsministerin Baas sprach im Vorfeld denn auch von einer spürbaren Anpassung. Gleichzeitig betonte sie, dass ordentliche Renten kein Luxus sein dürften, sondern eine Frage der Leistungsgerechtigkeit.
1: Was der Bundesrat heute außerdem beschlossen hat: Gerichte dürfen bei häuslicher Gewalt den Tätern zukünftig eine elektronische Fußfessel aufzwingen. So sollen Annäherungsverbote besser kontrolliert und Opfer besser geschützt werden. Zudem können Familiengerichte Täter dazu verpflichten, an einem Gewaltpräventionskurs teilzunehmen. Wer gegen seine Auflagen verstößt, kann darüber hinaus härter bestraft werden. Wenige Stunden nachdem der Sicherheitsbereich am Hamburger Flughafen gesperrt worden war, sind die Sicherheitskontrollen wieder geöffnet. Das teilte eine Sprecherin des Airports mit. Ein Teil des Flughafens war am Morgen geräumt worden, weil ein Mann wohl aus Versehen einen Sicherheitsbereich betreten hatte. Sie wiegen gerade einmal 10 Kilo und sind kleiner als ein Handgepäckskoffer. 5 Kleinstsatelliten will Bayern in den nächsten Wochen von den USA aus ins All schicken. Von dort aus sollen sie alle 3 Tage Bilder und Daten vom Freistaat liefern. Etwa für Hochwasserprognosen, die Land- und Forstwirtschaft und den Katastrophenschutz. Die ersten Bilder wird es aber erst in ein paar Monaten geben. Die richtig große Kohle mit Fanartikeln machen. Diesen Plan wollten Betrüger bei der Fußball-WM umsetzen. Zollfahnder haben in Hongkong rund 230.000 gefälschte Trikots, Fußbälle und Fußballschuhe sichergestellt, im Wert von umgerechnet mehr als 17 Millionen Euro. Die Artikel sollten von China aus in die USA, Mexiko und Kanada transportiert werden. Dort wird die WM ausgetragen.
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4: Häufig fallen Regen und Nieselregen. Längere trockene Phasen gibt es am Nachmittag im Südwesten. Die Höchstwerte 13 bis 18 Grad. Von morgen bis Dienstag erwartet uns ein Mix aus Wolken und Sonne. Einzelne Schauer und Gewitter entstehen am ehesten am Sonntag.
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2: Ein Pflegestützpunkt hat seine Außenstelle in Geretsried-Stein in Betrieb genommen. Landrat Ludwig Schmidt und Bürgermeister Patrick Kohlert haben sich gestern ein Bild von der neuen Einrichtung gemacht. Der Pflegestützpunkt bietet nun an 4 Standorten im Landkreis Bad Tölz-Wolfratshausen Beratung an. Allein im ersten Jahr wurden 800 Personen telefonisch beraten. Die Beratungen in Geretsried sind jeweils am 2. und 4. Dienstagvormittag des Monats. Ab heute wird die Oberländerstraße in Reichersbeuern gesperrt. Grund sind Sanierungsmaßnahmen an einem Anwesen. Die Sperrung für den Fahrzeugverkehr soll bis zum 6. Juli dauern, das teilte die Gemeinde mit. Fußgänger und Radfahrer sind jedoch nicht betroffen. Anwohner werden gebeten, ihre Mülltonnen während dieser Zeit zu bestimmten Sammelpunkten zu bringen. Die Gemeinde bittet zudem, in der Oberländerstraße nicht zu parken. Und nun zum Sport. Ein erfahrener Angreifer hat nach einer Pause den Weg zum TEV Miesbach gefunden und will dort Eishockey und Beruf verbinden. Der Verein hat gestern die Verpflichtung von Dennis Reimer für die kommende Saison bekannt gegeben. Der 32-jährige Stürmer war zuvor in der DEL 2 und Oberliga aktiv, unter anderem für die Star Bulls Rosenheim und die Löwen Frankfurt. Er hatte zuletzt pausiert, lebt nun aber in der Region. Reimer bringt über 500 Spiele Erfahrung mit und soll dem jungen Team Stabilität verleihen.
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4: Häufig fallen Regen und Nieselregen. Längere trockene Phasen gibt es am Nachmittag im Südwesten. Die Höchstwerte 13 bis 18 Grad. Von morgen bis Dienstag erwartet uns ein Mix aus Wolken und Sonne. Einzelne Schauer und Gewitter entstehen am ehesten am Sonntag.
5: 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Wie ein klarer Gebirgsbach, der Verkehr bei uns fließt. 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
1: Ich bin Oliver Urbanke. Apotheken sollen künftig mehr Leistungen anbieten können. Eine entsprechende Reform hat den Bundesrat passiert. Künftig sollen Apotheken unter anderem Angebote zur Vorsorge und Früherkennung machen. Außerdem sollen sie mehr Schutzimpfungen anbieten können. Die Länderkammer billigte außerdem den Einsatz elektronischer Fußfesseln bei häuslicher Gewalt und die Rentenerhöhungen ab Juli. Das Sparpaket von Gesundheitsministerin Wagen für die gesetzlichen Krankenkassen ist im Bundestag debattiert worden. Wagen will mehr als 16 Milliarden Euro einsparen.
2: Mit dem Gesetz wollen wir verhindern, dass die Beitragssätze immer weiter steigen. Und das ist ja kein Selbstzweck. Wir wollen die Bürger entlasten und wir wollen, dass die Unternehmen mehr Planungssicherheit haben, statt von immer weiter steigenden Sozialbeiträgen ausgebremst zu werden.
1: Rednerinnen und Redner der Opposition kritisieren die Pläne als Rundum-Kahlschlag und Kettensägenreform. Das neue staatliche Förderprogramm für E-Autos kommt bei den Verbraucherinnen und Verbrauchern gut an. In den ersten 3 Wochen sind nach Angaben des Umweltministeriums mehr als 50.000 Anträge eingegangen, die meisten davon für vollelektrische Fahrzeuge. Wie hoch die Zuschüsse ausfallen, hängt von Fahrzeug, Einkommen und Familiengröße ab. Maximal 6.000 Euro Zuschuss sind möglich. Schnellere Asylverfahren und konsequentere Abschiebungen. Die sind in der EU jetzt durch die schärferen Asylregeln möglich, die seit heute gelten. Zukünftig soll so zügiger klar werden, ob ein Mensch in der EU bleiben kann oder nicht. Menschenrechtler kritisieren die neuen Regeln. Sie befürchten, dass die Rechte von Geflüchteten deutlich eingeschränkt werden. Die bayerischen Winzerinnen und Winzer freuen sich über eine gute Ernte im vergangenen Jahr. Das Statistische Landesamt hat mitgeteilt, dass im vergangenen Jahr mehr als 380.000 Hektoliter Wein gewonnen worden seien, gut 22% mehr als 2024. Bei mehr als der Hälfte handelt es sich um Qualitätswein mit Prädikat.
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4: Häufig fallen Regen und Nieselregen. Längere trockene Phasen gibt es am Nachmittag im Südwesten. Die Höchstwerte 13 bis 18 Grad. Von morgen bis Dienstag erwartet uns ein Mix aus Wolken und Sonne. Einzelne Schauer und Gewitter entstehen am ehesten am Sonntag.
5: Hallo, hier ist der Ernst aus der Alpenwelle-Verkehrsredaktion. Von uns gibt's grünes Licht. Alles frei. Die Alpenwelle wünscht gute Fahrt.
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0: Alle Farben featuring Graham Candy und She Moves hier bei uns auf der Alpenwelle und gleich einer der größten Hits von U2, I Still Haven't Found What I'm Looking For.
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0: Davor ein ganz besonderer Tipp für heute Nachmittag. Heute feiert die Tölzer Jugendförderung ihr 30-jähriges Jubiläum. Und zwar feiert sie im Jugendcafé Bad Tölz. Seit 15 Uhr können hier Jung und Alt beim Tag der offenen Tür die Angebote der Jugendförderung kennenlernen oder einfach einen schönen Nachmittag mit Kaffee, Kuchen, Pizza und Snacks genießen. Es gibt natürlich auch einiges an Action. Yuka Sound stellt sich vor. Außerdem könnt ihr so ein bisschen in den Boxsport hineinschnuppern. Es wird getanzt, Schach gespielt und passend zur WM wird natürlich auch FIFA gezockt. Also wer sich jetzt denkt, da hätte ich total Lust drauf. Ihr findet das Jugendcafé in der Hindenburgstraße 32 in Bad Tölz und seid heute Nachmittag mit dabei, wenn die Tölzer Jugendförderung ihr 30-jähriges Jubiläum feiert im Jugendcafé Bad Tölz und wir gratulieren auf das Allerherzlichste.
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0: Immer wieder schön. U2 und I still haven't found what I'm looking for. Gleich für euch Musik von Jim Gardner, Don't Leave Because I Love You, gleich hier auf der Alpenwelle.
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0: Mark Anthony, I need to know. Wir haben es kurz nach 3:30 und hier kommen die Nachrichten auf eurer Alpenwelle.
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2: Mit Lisa Waas. Der Miesbacher Landrat Jens Zangenfeind hat sich hinter die Forderungen des Krankenhauses Agatha Ried gestellt. Anlässlich des heutigen süddeutschen Klinikprotests sprach sich der Landrat für eine verlässliche Finanzierung der Krankenhäuser aus. Er betonte, das Krankenhaus Agatha Ried sei ein moderner und leistungsfähiger Versorger. Der Landkreis äußert sich besorgt über die Pläne des Bundes zur weiteren finanziellen Belastung der Kliniken. Am Montag werden in Geretsried mehrere Gehwege gesperrt. Laut Stadt werden die Gehwege in der Sudetenstraße, im Berliner Weg und in der Egerlandstraße bis zum 3. Juli gesperrt. Grund sind notwendige Kabelschachtsanierungen. Fußgänger werden in dieser Zeit auf die Fahrbahn geleitet. München wird am Sonntag zum Ziel einer großen Radsternfahrt mit weitreichenden Verkehrsbehinderungen. Dies teilte das Polizeipräsidium München mit. Teilnehmer werden von verschiedenen Startpunkten wie beispielsweise Holzkirchen oder Wolfratshausen zum Königsplatz radeln. Dort soll zwischen 16.30 Uhr und 17.30 Uhr eine gemeinsame Schlusskundgebung stattfinden. Die Polizei wird die Veranstaltung begleiten. Es ist mit starken temporären Verkehrsbehinderungen auf den Strecken und nach der Kundgebung zu rechnen.
0: Jetzt unser Blick aufs Wetter. Viele Wolken bei uns im Alpenmittelland. Vereinzelt gibt es noch Regenfälle. In der kommenden Nacht sind dann wieder vermehrt Regenfälle unterwegs bei Tiefstwerten zwischen 14 und 12 Grad. Wie schaut das Wochenende aus? Insgesamt freundlich mit Sonnenschein und Temperaturen zwischen 24 und 27 Grad. Am Sonntagnachmittag kann es über den Alpen vereinzelt den ein oder anderen Schauer geben. Aber Gott sei Dank, der große Regen, der ist morgen durch. Euch ein schönes Wochenende. 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Hallo in die Cockpit, servus, liebe Autofahrer, staut sich vor Bad Tölz am Greilingerberg auf der B472, wenn ihr von Wackirchen kommt. Ansonsten haben wir keine Störungsmeldungen, fahrt vorsichtig, bitte nicht zu schnell. Wenn ihr noch was entdeckt habt, Stau oder Blitzer, einfach kurz Bescheid geben, 08041 799 4x4. Die Blitzer von euch gemeldet, Dankeschön, und zwar in Iffeldorf am Hofmark wird geblitzt, dann in Kempfenhausen die Münchner Straße, in Aschulding die Ortsdurchfahrt Richtung Egling, in Penzberg die Seeshaupter Straße, dann haben wir einen in Dürnhörn, einer am Parkplatz vor der Fallerbrücke am Sülbensteinsee und dann ist noch einer in Bad Heilbrunn, wenn ihr von Bad Tölz kommt. 08041 799 4x4, danke und gute Fahrt.
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0: Ich habe eure Lieblingshits mit dabei, gleich Bruno Mars mit I Just Might, davor Black und Wonderful Life und Taylor Swift mit Love Story.

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0: Ray Garvey und Take This Heart. Hier bei uns auf der Alpenwelle. Nach 16 Uhr heißt es wieder unser Mensch des Tages.
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0: Ja, und unser Mensch des Tages ist heute die PR-Expertin und Eventveranstalterin Christine Klimscher. Wir blicken gleich voraus auf das Sommer-Pop-Up im Gut Kaltenbrunn. Dieses Wochenende, was euch erwartet, erfahrt ihr nach 16 Uhr hier auf der Alpenwelle. Und jetzt unser letzter Song der Stunde. Wie gewohnt ein richtig cooler Alpensound. Hier sind Django 3000 mit Wild und Laut.

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1: Ich bin Oliver Urbanke. Opfer häuslicher Gewalt sollen künftig besser geschützt werden. Der Bundesrat hat dafür beschlossen, Gerichte können Tätern eine elektronische Fußfessel verpassen. Zoe Tassovali mit den Einzelheiten.
2: Die Polizei soll nicht erst eingreifen, wenn ein Täter schon vor der Tür steht. Trägt er eine elektronische Fußfessel, können verbotene Annäherungen früh erkannt und es kann früh eingegriffen werden. In besonders gefährlichen Fällen sollen Betroffene auf Wunsch sogar ein eigenes Gerät bekommen, das vor einer Annäherung warnt. Außerdem können Gerichte Täter künftig zu Anti-Gewalt-Trainings oder Beratungen verpflichten.
1: Ein weiterer Punkt, der Thema im Bundesrat war, die Rentenerhöhung. Und es gab grünes Licht. Damit steigen zum 1. Juli die Bezüge um 4,2%. Für eine Standardrente bei durchschnittlichem Verdienst und 45 Beitragsjahren bedeutet das einen Anstieg um knapp 78 Euro im Monat. Bundesbildungsministerin Prien hat sich klar gegen Pläne der AfD gestellt, die Schulpflicht aufzuweichen. Bei der Bildungsministerkonferenz betonte sie, Kinder könnten dank der Schulpflicht unabhängig von ihrer Herkunft oder dem sozialen Milieu gemeinsam lernen. Die AfD will, dass Kinder zwischen Schul- und Hausunterricht wählen können. Thüringen, Sachsen-Anhalt und Hamburg fordern, dass die Bundesregierung sich klar gegen solche Vorstöße stellt. Wohnwagendiebe haben in Unterhaching bei München einen schlafenden Mann mitgestohlen. Der 43-Jährige hat in der Nacht gemerkt, wie Kriminelle den Anhänger an ein Auto gehängt haben und weggefahren sind. Er hat den Notruf gewählt und seinen Standort durchgegeben. Drei Männer im Alter von 28, 43 und 45 Jahren wurden festgenommen. Sie sitzen inzwischen in Untersuchungshaft. Wer beim DFB ein personalisiertes Trikot für die Fußball-WM bestellt hat, hat zuletzt lange darauf warten müssen. Der Verband hat jetzt Lieferverzögerungen eingeräumt. Der Grund? Die Buchstaben und Nummern für die Personalisierung waren vorübergehend nicht verfügbar. Die Nachfrage war dreimal so hoch gewesen wie gedacht. Das Problem sei mittlerweile behoben. Wer sein Trikot stornieren will, kann das aber noch tun.
3: Damit zum Alpenwelle-Wetter. Der Regen macht vielerorts gerade eine kleine Pause, setzt aber heute Abend und in der kommenden Nacht nochmal ein. Schauen wir aufs Wochenende. Das wird Gott sei Dank deutlich freundlicher. Bringt uns Sonnenschein und Temperaturen morgen am Samstag zwischen 24 und 27 Grad. Am Sonntag schaut es ähnlich aus. Also Gott sei Dank wieder Sommerwetter bei uns im Alpenwelle-Land. 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Hallo in die Cockpit. Servus, liebe Autofahrer. Ihr braucht derzeit länger vor Bad Tölz am Greilinger Berg auf der B472, wenn ihr von Wackirchen kommt. Ansonsten haben wir aber keine Störungsmeldungen. Fahrt vorsichtig. Bitte nicht zu schnell. Hier kommen sie, die Blitzer, von euch gemeldet. Großes Dankeschön an dieser Stelle. Es wird geblitzt, ganz frisch reingekommen, und zwar in Lenggries Höhe Hirschbachbrücke. Und wenn ihr noch was entdeckt habt, 08041 709 4x4. Danke und gute Fahrt.
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3: Hallo zusammen und auch heute Nachmittag ein ganz besonderer Studiogast.
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3: Unser Mensch des Tages ist Christine Klimscher. Sie ist PR-Expertin und Eventveranstalterin. Und sie schenkt uns das Sommer-Pop-Up. Am Tegernsee. Morgen startet es im Gut Kaltenbrunn. Liebe Christine, herzlich willkommen auf der Alpenwelle. Schön, dass du da bist.
7: Vielen Dank, dass ich da sein darf. Ich freue mich sehr.
3: Und viele werden sagen, Sommer-Pop-Up, da war ich letztes Jahr schon im Gut Kaltenbrunn und sagen, das ist großartig. Was erwartet die Besucher bei dir im Gut Kaltenbrunn beim Sommer-Pop-Up?
7: Also die Besucher erwartet jede Menge. Wir haben über 70 verschiedene Aussteller aus den Bereichen Mode, Lifestyle, Schmuck, Interior, Deko. Also es gibt richtig viel zu entdecken. Wir haben eine DJ. Es ist eine Dame da, die mit den Kindern bastelt. Es gibt eine tolle Fotowall. Also es wird ein Wahnsinnswochenende im Gut Kaltenbrunn.
3: Es ist eine ganz besondere Mischung. Lokale Marken, kreative Talente und Unternehmer präsentieren ihre Ideen, Produkte und Geschichten. Es ist unglaublich, wen du da zusammenbringst. Und wen du zusammenbringst, das wirst du uns gleich erzählen nach Musik von Roxette und Mark Forster und ein Lied. Christine Klimscher, heute bei mir zu Gast. Freue mich sehr, dass du da bist.
7: Ich freue mich.

0: Roxette und A Thing About You hier auf der Alpenwelle.
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0: Ja, morgen startet es, das Sommer-Pop-Up im gut kalten Brunn am Tegernsee. Und bei mir heute zu Gast ist die PR-Expertin und die Eventveranstalterin Christine Klimscher. Nochmal herzlich willkommen auf der Alpenwelle. Das Sommer-Pop-Up war ein Riesenerfolg letztes Jahr. Du wiederholst es wieder. Alle scharen schon mit den Hufen, wollen unbedingt hin. Morgen geht's los um 10 Uhr.
2: Ja, morgen geht's los um 10 Uhr. Samstag von 10 bis 18 Uhr und Sonntag von 10 bis 18 Uhr. Genau.
0: Das Pop-Up. Ich glaube, das kennt man auch aus der Mode. In vielen kleinen Boutiquen gibt es öfters mal ein Pop-Up, wo ein Produkt präsentiert wird. Und jetzt das Sommer-Pop-Up am Tegernsee. Was verbirgt sich dahinter?
2: Ja, also bei mir verbergen sich da viele Marken dahinter. Also man kennt es wirklich aus so vielleicht Geschäften, wo dann ein Pop-Up-Store für 2 Wochen einzieht. Mhm. Und bei mir poppt dieser Store, also das sind dann ungefähr 70 verschiedene kleine Geschäfte, die da aufpoppen übers Wochenende. Und da kommen wir alle zusammen und ihr sollt alle kommen und dann sind wir auch schon wieder weg.
0: Und es sind wirklich ganz besondere kleine Geschäfte, die sich da präsentieren. Was gibt es denn alles zu sehen?
2: Also es gibt, der Fokus ist schon so auf dem Lifestyligen. Es gibt viel Mode, Sommermode, Schmuck, Schuhe, sehr viele Accessoires, Schals, Tücher. Es gibt Produkte für Hunde, wir haben Keramik, es gibt Tracht, Kunst, also alles, was das Leben schöner macht.
0: Und wundervolle Produkte, weil wer dich kennt, du lebst das Ganze.
2: Ja, total. Also ich liebe das auch und so bin ich auch dazu gekommen, also einfach mit der Liebe für die schönen Sachen. Ich freue mich wahnsinnig, dass ich das machen kann.
0: Ja, also du und dein Team, ihr schafft da wirklich eine ganz, ganz besondere Atmosphäre. Dann natürlich, die Location ist eine der schönsten am gesamten Tegernsee, gut Kaltenbrunn. Was erwartet denn die Besucher noch? Das Ganze übrigens natürlich bei freiem Eintritt.
2: Ja, natürlich. Das ist mir auch ganz wichtig. Der Eintritt ist frei. Also bitte kommt alle vorbei, packt eure Freunde ein, kommt mit der besten Freundin, mit der Mama, mit der Familie, mit den Kindern, mit dem Hund. Und es wird großartig. Ihr könnt dort parken. Und das Gut Kaltenbrunn bietet natürlich wahnsinnig viel kulinarisch. Also allein, was du jetzt schon gesagt hast, also die Lage und der Ausblick ist ja wirklich traumhaft schön. Und man kann da wirklich das Ganze Wochenende genießen.
0: Und Catering vom Allerfeinsten, darüber sprechen wir gleich nach Musik von Steve Winwood und Valerie.

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17: Und ein kurzer Blick auf die Straßen. Es hat gerade einen schweren Unfall gegeben. Wenn ihr von Schweintal nach Wachlehen fahrt, bitte ganz, ganz vorsichtig an die Unfallstelle heranfahren. Dankeschön an Gülsen. Schwerer Unfall von Schweintal Richtung Wachlehen. Bitte vorsichtig an die Unfallstelle heranfahren.

0: Miley Harrison, Lie to Me, hier bei uns auf der Alpenwelle.
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0: Ja, sie macht das Sommer-Pop-Up am Tegernsee im Gut Kaltenbrunn möglich. Es steht wieder direkt vor der Haustür. Also, Sommer-Pop-Up heißt, lokale Marken, kreative Talente und Unternehmer und Unternehmen präsentieren ihre Ideen, ihre Produkte und Geschichten. Und kulinarisch werdet ihr auch so richtig verwöhnt. Liebe Christine, was gibt es denn?
2: Ja, jede Menge. Also es gibt bei uns direkt in der Pop-Up-Location sogar einen Kiosk. Da könnt ihr euch Kleinigkeiten holen, also einen Salat oder ein Sandwich, eine Pizza, was zum Trinken. Oder ihr geht dann direkt im Gut Kaltenbrunn entweder in den Biergarten oder ins Restaurant oder in die Bar und holt euch einen Drink. Also es gibt alles, was ihr so wollt und ihr könnt euch richtig gut gehen lassen.
0: Gut Kaltenbrunn ist eines der schönsten Locations am Tegernsee und das Sommer-Pop-Up lädt einfach dazu ein, gute Gespräche zu haben, auch natürlich ganz, ganz viele Inspirationen zu bekommen und den Tag einfach zu genießen. Und das Wetter feiert mit, würde ich sagen.
2: Unbedingt, ja. Ja, heute regnet's, aber heute ist nur der Aufbau und ab morgen scheint die Sonne. Da freuen wir uns sehr.
0: Und das Ganze hat eigentlich angefangen als ein Tauschfestival zwischen dir und deinen Freundinnen. Wie es dazu kam, dazu reden wir nach den Nachrichten
2: genau.
0: Um halb. Bis
2: sehr
0: gleich.
2: Gerne.

0: CJ Lewis und Sweet for My Sweet hier auf der Alpenwelle. Wir haben es 16.30 Uhr, halb fünf und hier kommen die Nachrichten.
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2: Mit Lisa Waas. Der Miesbacher Landrat Jens Zangenfeind hat sich hinter die Forderungen des Krankenhauses Agatha Ried gestellt. Anlässlich des heutigen süddeutschen Klinikprotests sprach sich der Landrat für eine verlässliche Finanzierung der Krankenhäuser aus. Er betonte, das Krankenhaus Agatha Ried sei ein moderner und leistungsfähiger Versorger. Der Landkreis äußert sich besorgt über die Pläne des Bundes zur weiteren finanziellen Belastung der Kliniken. Am Montag werden in Geretsried mehrere Gehwege gesperrt. Laut Stadt werden die Gehwege in der Sudetenstraße, im Berliner Weg und in der Egerlandstraße bis zum 3. Juli gesperrt. Grund sind notwendige Kabelschachtsanierungen. Fußgänger werden in dieser Zeit auf die Fahrbahn geleitet. München wird am Sonntag zum Ziel einer großen Radsternfahrt mit weitreichenden Verkehrsbehinderungen. Dies teilte das Polizeipräsidium München mit. Teilnehmer werden von verschiedenen Startpunkten wie beispielsweise Holzkirchen oder Wolfratshausen zum Königsplatz radeln. Dort soll zwischen 16.30 Uhr und 17.30 Uhr eine gemeinsame Schlusskundgebung stattfinden. Die Polizei wird die Veranstaltung begleiten. Es ist mit starken temporären Verkehrsbehinderungen auf den Strecken und nach der Kundgebung zu rechnen.
0: Damit zum Alpenwelle-Wetter. Viele Wolken bei uns im Alpenwelle-Land. Der Regen macht gerade größtenteils eine kurze Pause, setzt aber im Laufe des Abends und der kommenden Nacht dann nochmal ein bei uns im Alpenwelle-Land. Das Wochenende schaut aber insgesamt sehr freundlich aus mit Sonnenschein und Temperaturen zwischen 24 und 27 Grad. Auch der Sonntag freundlich mit Sonnenschein. Gegen Nachmittag kann es am Sonntag über den Alpen den ein oder anderen Schauer geben und die Temperaturen am Sonntag auch bis zu 25 Grad. Euch ein schönes Wochenende. 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Vorsicht, ein schwerer Unfall auf der B472 Bad Tölz Richtung Miesbach, kurz vor Miesbach, Höhe Schweintal. Der Unfall, bitte ganz, ganz vorsichtig an die Unfallstelle und an das Stauende heranfahren. Dann staut es sich vor Bad Tölz am Greidingerberg auf der B472, wenn ihr von Barkirchen kommt. Ansonsten haben wir keine Meldungen, fahrt vorsichtig, bitte nicht zu schnell. Schauen wir noch schnell auf die Blitzer. Von euch gemeldet, frisch reingekommen, der Ortsausgang von Lenkries, die Hirschbachbrücke, dann haben wir einen in Dürnha, beidseitig einer in Bad Heilbrunn, wenn ihr von Bad Tölz kommt. Dann am Parkplatz vor der Fallerbrücke, also kurz vor dem Silbensteinsee, wird geblitzt, in Arschulding Richtung Egling, dann am Starnberger See, die Münchner Straße und in Iffeldorf am Hofmark. 08041 799 4x4, herzlichen Dank fürs Melden. Allen unterwegs eine gute und natürlich vor allem eine sichere Fahrt. Kommt gut an.
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0: Ja, und mit einem besonderen Studiogast.
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0: Das ist Christine Klimscher. Schön, dass du da bist.
4: Vielen Dank.
0: Das Sommer-Pop-Up am Tegernsee in Gut Kaltenbrunn steht direkt vor der Haustür. Für diejenigen, die gerade erst eingeschaltet haben und sich fragen, Sommer-Pop-Up, was verbirgt sich denn dahinter?
4: Also hinterm Sommer-Pop-Up verbirgt sich ein Wochenende im Gut Kaltenbrunn mit über 70 verschiedenen Ausstellern aus den Bereichen Mode, Interior, Lifestyle, Deko und vielem mehr. Also hier poppen quasi 70 kleine Brands auf am Tegernsee und am Sonntag ist es dann schon auch wieder um 18 Uhr vorbei.
0: Viele sagen viel zu schnell vorbei, das geht immer ganz, ganz schnell. Das ist ja schon das zweite Mal, dass die das Ganze veranstaltet im Gut Kaltenbrunn. Und was ich gehört habe, viele waren auch begeistert von den einfach guten Gesprächen und den vielen Inspirationen, die die Menschen bekommen haben.
4: Ja, absolut. Also unter den Besuchern auf jeden Fall, aber auch unter den ganzen Ausstellern tun sich auch immer wieder Kooperationen zusammen. Dann machen die hier was Nettes zusammen, kooperieren dort. Also ich finde das immer eine tolle Sache. Es sind ja hauptsächlich Frauen, die dann untereinander was gemeinsam machen und da freue ich mich drüber.
0: Und das Ganze an einem der schönsten Orte am Tegernsee und die Geschichte von dem Sommer-Pop-Up ist unglaublich lustig. Das Ganze hat als Tauschaktion angefangen. Darüber wollen wir gleich sprechen, nach einem Song, nach Bon Jovi und Have a Nice Day.

0: Bon Jovi auf der Alpenwelle.
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0: Ist Christine Klimscher und sie bringt einen wundervollen Sommermarkt ins Gut Kaltenbrunn. Das Sommer-Pop-Up. Da präsentieren lokale Marken, kreative Talente und Unternehmer und Unternehmerinnen ihre Ideen, Produkte und Geschichten. Und was für wundervolle Produkte. Wer dich besser kennt, Christine, der weiß, du liebst einfach schöne Dinge. Bei dir muss man umgeben sein von schönen Dingen. Es geht gar nicht anders.
2: Das stimmt, ja. Ich liebe das und ich liebe auch andere dafür zu begeistern.
0: Und auf diesem Markt, wie viele Aussteller gibt es nochmal?
2: Ja, über 70. Ich glaube, es sind tatsächlich nicht 80, ziemlich genau.
0: In welche Bereiche geht das? Was kann man da alles erleben?
2: Also das geht, also natürlich viel Mode, Sommermode, Schmuck gehört dazu, Accessoires, Deko für zu Hause, Keramik, dann gibt es auch was für Hunde. Also das ist auch wirklich sehr interessant für die Besucher. Es haben so viele Hunde, dann haben wir Kinderbasteln. Vielleicht wäre die Reihenfolge andersrum besser gewesen.
0: Nein, das macht dir keine Sorgen.
2: Also Kinder lieben das und es ist einfach für die ganze Familie was dabei. Es gibt auch ein bisschen was für die Herren. Aber ich gebe zu, es ist sehr damenlastig. Es gibt wirklich viele, viele schöne Produkte für Frauen, auch Kosmetik und auch Kulinarik. Einfach vorbeikommen.
0: Du bist ja eine absolute PR-Expertin, bist schon lange im Geschäft, hast schon viele Veranstaltungen gemacht, aber das ist lustig zu erfahren, wie du angefangen hast. Das Ganze hat angefangen als Tauschbörse zwischen dir und deinen Freundinnen, oder?
2: Ja, genau. Also wir haben das Tauschbazar genannt und ich habe das so angefangen, indem ich meine Freundinnen zusammengetrommelt habe zu mir nach Hause und gesagt habe, Mensch, wir haben doch alle so viel Sachen, die wir gar nicht mehr tragen im Schrank. Lass doch mal schauen, vielleicht steht ja jemand anders das gut und der möchte das und freut sich darüber. Und es war dann wirklich so, durch diese ganzen Tauschbazar-Veranstaltungen, dass ein Kleidungsstück von 3 oder 4 verschiedenen Frauen getragen wurde. Und das finde ich wirklich eine tolle Sache. Und ich habe mich da auch echt immer gefreut, Sachen an anderen zu sehen und dann wieder an jemand anders. Also es ist auch so ein Nachhaltigkeitsaspekt. Das war schon toll. Und wie es so war, also wir machen es immer noch.
0: Und dann hat es irgendwie auch Klick gemacht und hast du gedacht, das ist meine Berufung, einfach schöne Dinge weiterzugeben.
2: Ja, genau. Also ich wollte das dann öffentlich machen mit dem Tauschbazar. Das war aber nicht so ganz einfach. Aha. Aber umso glücklicher bin ich, dass ich jetzt in so einer tollen, großen Location gelandet bin und hier meinen Traum eigentlich verwirklichen kann.
0: Wenn ihr euch mal einen kleinen Einblick und Eindruck machen möchtet, dann schaut doch einfach mal auf die Internetseite forsthaus-popup.de. Da sind auch kleine Firmen. Ansonsten bist du sehr präsent auf Instagram.
2: Auf Instagram,
0: kann man
2: ja,
0: auch sagen. Da kriegt man auch wirklich ganz, ganz tolle Eindrücke, damit ihr einfach mal seht, was da passiert. Morgen und am Sonntag im Gut Kaltenbrunn bei traumhaftem Wetter.
2: Ja.
0: Hast du bestellt, bekommst du auch, oder?
2: Ja, habe ich, genau.
0: Das ist ja auch unglaublich wichtig, dass da das Wetter mitfeiert.
2: Total, und ich bin ich schaue wirklich jeden Tag, jede Stunde, dann eine Woche vorher schon aufs Wetter und bin jetzt sehr, sehr froh, dass es so sonnig wird, dass wir das alles so sehr genießen können.
0: Genau, weil der Ort ist einfach traumhaft am Tegernsee. Dann gibt es noch ganz, ganz viel Kulinarik. Also ihr werdet euch richtig wohlfühlen und ihr werdet so richtig verwöhnt werden. Wir sprechen gleich weiter, jetzt aber erstmal Musik von Paula Abdul. Ein Riesenklassiker, straight up Richtung Wochenende und Richtung Sommer-Pop-Up. Morgen im Gut Kaltenbrunn, das Ganze bei freiem Eintritt.

0: Teddy Swims hatte 2024 einen Riesenhit und jetzt hat er nochmal nachgelegt mit Mr. Know-It-All und den Song hört ihr gleich hier auf eurer Altenwelle.
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1: Liebt es, wunderschöne Dinge an den Mann und an die Frau zu bringen. Wenn ihr gerade auf der Suche seid nach einem besonderen Sommermarkt, dann kann ich wirklich nur den Sommer-Pop-Up-Morgen in Gut Kaltenbrunn empfehlen. Und die Macherin und die Veranstalterin ist heute bei mir zu Gast. Christine Klimscher, du hast es vorher schon gesagt, wer was Besonderes sucht, der ist morgen bei euch goldrichtig. Was wird er denn finden?
2: Ja, also das stimmt. Ich spreche mit Sicherheit Kunden an, die wirklich was Besonderes suchen, was noch nicht jeder im Schrank hat, was man nicht an jeder Straßenecke sieht, sondern eben mal andere Sachen, besondere Sachen, die man noch nicht so hat. Es wird dabei sein, auch jemand, der Vintage Taschen verkauft von den großen Luxusherstellern, und ansonsten sind eben die Produkte auch so kuratiert, dass es besonders ist und auch abwechslungsreich ist und dass man es nicht überall schon gesehen hat. Einfach mal was Neues.
1: Für diejenigen, die gerade erst eingeschaltet haben, in welche Bereiche geht es denn? Es gibt Kleidung,
2: ja,
1: Accessoires,
2: ja, es gibt Schmuck, es gibt Kulinarik, es gibt Keramik, Geschirr, Produkte für Hunde, aber viel Mode und viel Schmuck und viele Sachen, die einfach das Leben schöner machen.
1: Und wer sich jetzt schon mal einen kleinen Einblick davon verschaffen möchte, der klickt einfach mal auf deine Internetseite forsthaus-popup.de.
2: Genau.
1: Da ist auch ein wunderschönes Video vom letzten Jahr mit dabei und man sieht wirklich das Strahlen im Gesicht der Menschen. Die gehen da rein und genießen diesen Tag am Tegernsee.
2: Ja.
1: Das ist einfach und kommen irgendwie auch ins Gespräch. Ich glaube, es ist auch der Austausch, der diesen Markt so besonders macht.
2: Ja, genau. Also, dass man nicht einfach nur so zum Shoppen kommt, sondern dass man wirklich den ganzen Tag genießt, schlendert. Man muss auch gar nichts kaufen. Einfach rumschauen und ein Glas Wein trinken oder ein Aperol und mit Freunden sich treffen, neue Leute kennenlernen, die Atmosphäre genießen, am Tegernsee hier im Gut Kaltenbrunn, die Aus-

0: Aussicht und das Restaurant genießen. Also ja, es ist einfach ein rundes Wohlfühlpaket.
1: Wann hast du gewusst, dass das genau dein Ding ist, so einen Markt zu veranstalten, so einen Sommer-Pop-Up? Wann hat es bei dir Klick gemacht, dass du gesagt hast, das bin ich, das erfüllt mich, diese Aufgabe?
0: Ja, ich weiß, was du meinst, aber so ein richtiges Klicken, das war eher so ein Prozess. Also es ging ja los mit dem Tauschbasar, dann kam da ein Flohmarkt dazu und dann eigentlich so zwischen Tür und Angel haben wir mal gedacht, machen wir mal einen Pop-Up. Und also so ein richtiges Konzept stand da nicht dahinter, aber das macht nichts. Jetzt ist es eigentlich schon eine ganz gute, runde Sache geworden und ja, also jetzt weiß ich auf jeden Fall, dass es das Richtige für mich ist.
1: Ja, und es hat sich unglaublich rumgesprochen. Ich habe so das Gefühl, im Tegernseer Tal, also alle reden über das Sommer-Pop-Up und wollen, dass es jetzt endlich losgeht.
0: Ja,
1: morgen um 10 Uhr geht's los.
0: Ja, endlich. Freue mich.
1: Bis 18 Uhr, auch am Sonntag von 10 bis 18 Uhr und ganz wichtig, natürlich bei freiem Eintritt.
0: Ja.
1: Also ihr könnt da das ganze Wochenende verbringen, schlendern, ins Gespräch kommen und einfach mal im Mittelpunkt sein von wunderschönen Dingen.
0: Ja.
1: Sich zu umgeben von wundervollen Dingen. Ich danke dir ganz herzlich, dass du heute da warst. Wünsche dir eine wundervolle Zeit morgen und übermorgen am Tegernsee.
0: Vielen Dank. Vielen Dank für die Einladung. Ja, jetzt geht's wieder zum Aufbau für mich. Jetzt wird noch die Fotowall gemacht, die Luftballonwall, damit es auch schöne Erinnerungsfotos gibt.
1: Dann wünsche ich dir und allen ganz viel Freude. Und zwar morgen beim Sommer-Pop-Up im Gut Kaltenbrunn. Morgen und übermorgen zwischen 10 und 18 Uhr. Danke für deinen Besuch.
0: Vielen Dank, dass ich da sein durfte.
1: Und jetzt haben wir die Vollsperrung auf der B472. Da hat es einen schweren Unfall gegeben vor Miesbach-Höhe-Schweintal. Die Feuerwehr leitet um, kommt gut und sicher in den Feierabend. Hier ist der letzte Song der Stunde, kommt aus Österreich von Caro Fuchs. Wunderschrei bis zu den Nachrichten um 17 Uhr.

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1: Ich bin Oliver Urbanke. Die Bildungsministerkonferenz will Schülerinnen und Schüler besser auf den Umgang mit sozialen Medien vorbereiten. Die Ministerinnen und Minister haben sich erstmals auf gemeinsame Ziele und Leitlinien geeinigt, mit Fokus auf Medienkompetenz und Schutz vor negativen Auswirkungen der sozialen Medien. Flugtickets für Flüge aus Deutschland werden wie geplant ab Juli weniger stark besteuert. Das hat der Bundesrat final beschlossen. Unklar ist allerdings, ob Fliegen damit für alle günstiger wird. Tanja Wagner, wie so eigentlich?
2: Je nach Strecke zahlen die Airlines zwischen 2,50 Euro und 11,40 Euro weniger Steuern pro Passagier und Flug. Allerdings haben bereits so einige Gesellschaften angekündigt, das nicht an die Kunden weiterzureichen. Ein Grund dafür sind die stark gestiegenen Kerosinpreise. Ein weiterer Grund ist, dass Deutschland im Vergleich zu anderen Ländern für die Fluggesellschaften ein recht teurer Standort ist.
1: Bayern aktualisiert seine Heimatstrategie für die nächsten 7 Jahre. Heimatminister Füracker will vor allem den ländlichen Raum stärken mit Glasfaserausbau, der Verlagerung weiterer Behörden und einem neuen Heimat-Newsletter. Außerdem sollen in den kommenden Wochen 5 Kleinsatelliten ins All starten, die Daten für Landwirtschaft und Hochwasserprognose liefern sollen. Sängerin Taylor Swift ist als jüngste Frau in die Hall of Fame der Songwriter aufgenommen worden. Die Begründung der Jury: die 36-Jährige sei als Songwriterin sehr wandelbar und tauche in unterschiedliche Klangwelten ein. Um aufgenommen zu werden, muss die erste Single mindestens 20 Jahre zurückliegen. Bei Taylor Swift war das der Song Tim McGraw von 2006. In Ecuador soll Bier während der Fußball-WM günstiger werden. Präsident Noboa hat angekündigt, die sogenannte Sondergenusssteuer vorübergehend auszusetzen. Der Bierpreis in dem südamerikanischen Land soll um mehr als 20% sinken. Ecuador ist der 3. WM-Gruppengegner der deutschen Mannschaft, die jetzt am Sonntag gegen Curaçao ins Turnier startet.
3: Damit unser Blick aufs Wetter mit vielen Wolken ab in den Feierabend. Der Regen macht vielerorts gerade eine kleine Pause, setzt aber im Laufe des Abends und der Nacht nochmal ein. Das Wochenende wird aber Gott sei Dank wieder sommerlich mit Sonnenschein und Temperaturen zwischen 23 und 27 Grad. Euch ein schönes Wochenende. 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Ein schwerer Unfall auf der B472 Bad Tölz Richtung Miesbach, Höhe Schweintal. Der Unfall, die Bundesstraße in diesem Bereich beidseitig komplett gesperrt. Die Feuerwehr leitet in diesem Bereich um. Ansonsten haben wir keine Meldungen. Fahrt vorsichtig, bitte nicht zu schnell. Die Blitzer, der Ortseingang von Bad Heilbrunn, wenn ihr von Bad Tölz kommt, dann am Parkplatz vor der Fallerbrücke, also kurz vor dem Silbensteinsee, wird geblitzt. Dann die Ortsdurchfahrt von Dürnhaar, in Penzberg die Seeshaupterstraße, in Aschulding, wenn ihr Richtung Eglingen fahrt, in Kempfenhausen die Münchner Straße und in Iffeldorf am Hofmark wird geblitzt. Einen habe ich noch, Lenkries die Hirschbachbrücke, und wenn ihr noch was entdeckt habt, 08041 799 4x4. Danke.
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3: Hallo zusammen, hier ist der Start ins Wochenende. Gleich ein Song, da sagen viele Musikwissenschaftler, er ist einer der meistgecoverten Songs der Welt. Nancy Sinatra, These Boots Are Made For Walking. Ihr hört gleich das Original, davor Timbaland mit Apologize. Und wir starten mit einem Song, das war 2010 ein Riesenhit in den Clubs. Und jetzt, TikTok macht das Ganze möglich, nochmal in den Charts. Hier ist DJ Kato und Jon mit Turn the Lights Off.

0: John Newman und Love Me Again. Und die Blumen und vielen Pflanzen bei uns im Alpenland sagen Danke für den Regen nach der Hitze. Und der Regen hört heute Nacht auf. Und der Sommer kommt am Wochenende zurück. Und was gerade in der Natur passiert, das ist jetzt wieder unser Thema, wie jeden Freitagnachmittag.
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2: Direkt vor der Haustür blühen jetzt an vielen Orten die Lindenbäume. Ihr typischer süßer Duft zieht überall durch die Straßen und die Parks und lockt unzählige Bienen und Hummeln an. Unter den Bäumen entsteht dadurch ein richtiges Summkonzert. Im Wald sind jetzt häufig junge Buntspechte unterwegs. Viele von ihnen verlassen gerade ihre Nisthöhlen und machen sich laut rufend bemerkbar, damit ihre Eltern sie auch schön weiter mit Futter versorgen. Auf den Wiesen und Feldern sehen wir jetzt mit etwas Glück die Schwalbenschwänze fliegen. Diese wunderschönen gelb-schwarzen Schmetterlinge mit ihren typischen spitzen Flügelenden haben bis zu 8 cm Spannweite und gehören damit zu unseren größten heimischen Tagfaltern.
0: Ja, all das passiert gerade in der Natur und könnt ihr am Wochenende erleben, denn wie gesagt, der Sommer kommt zurück mit viel Sonnenschein und Temperaturen zwischen 23 und 27 Grad. Und hier ist James Blunt auf der Altmelle.

0: Gleich für euch der Sound der 90er, Ugly Kid Joe mit Cats in the Cradle hier auf der Altmühle.
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0: Do Not Stop the Clock. 17.30 Uhr, halb sechs. Hier kommen die Nachrichten auf eurer Alpenwelle.
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3: Eine brennende Mülltonne hat in Starnberg vergangene Nacht einen Gebäudeschaden von rund 50.000 Euro verursacht. Gegen 2.30 Uhr wurde der Einsatzleitstelle ein Feuer an der Wittelsbacher Straße gemeldet. Trotz Löschversuchen der Polizei griffen die Flammen auf ein Mehrfamilienhaus über. Die Feuerwehr löschte den Brand zügig. Das Gebäude wurde vorsorglich evakuiert, verletzt wurde niemand. Die Kriminalpolizei Fürstenfeldbruck geht von fahrlässiger Brandstiftung aus. Am Sonntag ist Weltblutspendetag. Deswegen starten die DRK-Blutspendedienste erneut ihre Kampagne Missing Type – Erst wenn's fehlt, fällt's auf. Ziel ist es, jüngere Menschen für die Blutspende zu sensibilisieren und neue Spender zu gewinnen. Dazu werden die Buchstaben A, B und 0 aus Logos und Schriftzügen verschwinden. Wer sich bei uns im Landkreis über Blutspende informieren möchte, kann das beispielsweise auf der Website des BRK Bad Tölz-Wolfratshausen tun. Ein Tankstellenbetreiber hat in Geretsried eine Tankbetrügerin entlarvt, die das Bezahlen schlicht vergessen hatte. Eine Autofahrerin hatte am Mittwoch gegen 15.30 Uhr ihr Fahrzeug betankt. Anschließend verließ sie das Tankstellenareal, ohne einen dreistelligen Betrag zu begleichen. Videoaufzeichnungen führten zur Ermittlung der Frau. Sie gab an, gedanklich abgelenkt gewesen zu sein. Der ausstehende Betrag wurde umgehend bezahlt. Um ein Ermittlungsverfahren wegen Tankbetrugs kommt die Fahrerin wohl trotzdem nicht herum.
0: Damit unser Blick aufs Wetter. Viele Wolken bei uns im Alpenwelle-Land. In der kommenden Nacht, da sind noch ein paar Schauer unterwegs, aber das Wochenende wird sehr freundlich mit Sonnenschein und morgen Temperaturen zwischen 23 und 27 Grad, auch am Sonntag Sonnenschein. Bei ähnlichen Temperaturen euch ein schönes Wochenende. 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Ein Unfall auf der B472 Höhe Schweintal, kurz vor Miesbach. Bitte vorsichtig an die Unfallstelle und an das Stauende heranfahren. Feuerwehr und Polizei regeln den Verkehr in diesem Bereich. Dann staut es sich auf der B318 auf dem Weg ins Tegernseer Tal vor der Kreuzstraße Richtung Gmund. Ansonsten haben wir keine Meldungen. Die Blitzer von euch gemeldet. Wie gewohnt ein großes Dankeschön zu euch in die Cockpits. In Gmund, der Ortsausgang Richtung Tegernsee, frisch reingekommen. Die B11, genauer gesagt der Autobahnzubringer B11A von der Autobahn A95 kommend Richtung Wolfratshausen. Hier wird geblitzt. Dann haben wir einen in Iffeldorf am Hofmark, in Kempfenhausen, in der Münchner Straße, in Aschulding Richtung Egling. Dann haben wir noch einen in Penzberg in der Seeshaupterstraße in Dürnhaar Richtung Aying und einer frisch reingekommen in Lenkries bei der Hirschbachbrücke. 08041 799 4x4. Danke.
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0: Gleich geht's in die Gemeinde Kochel und der Ort Kochel am See, der macht jetzt mit bei einem ganz besonderen Wettbewerb. Denn Kochel am See ist ein wundervoller Ort und das haben viele mitbekommen. Und bei welchem Wettbewerb der Ort mitmacht, das erfahrt ihr gleich auf der Alpenwelle. Nach Musik vom Kamerad, außerdem Clarence Clemens mit Your Friend of Mine. Und wir starten jetzt in euer Wochenende mit Joss Stone und Somehow.

0: dance. Die Kaiser Chiefs und How to Dance hier bei uns auf der Alpenwelle. Die Gemeinde Kochel am See hat zurzeit einen ganz besonderen Grund, sich zu freuen, denn sie wurde in den deutschlandweiten Bewerberkreis aufgenommen für den internationalen Wettbewerb UN Best Tourism Villages. Also die Vereinten Nationen suchen seit 2021 Reiseziele, die sich für nachhaltigen Tourismus einsetzen und lokale Tradition bewahren. Also da würde ich doch sagen, dass Kochel am See da richtig gute Chancen hat. Wir haben den Tourismusleiter Daniel Weichel gefragt, wie es denn eigentlich zu der Bewerbung gekommen ist.
1: Das Bundesministerium für Wirtschaft und Energie betreut diesen Wettbewerb stellvertretend und hat einen Aufruf gestartet, der über die ganzen Tourismusverbände ja weitergegeben worden ist. Wer da Interesse hat, da wurde eine Interessensabfrage gemacht. Dann konnte man sein Interesse bekunden, konnte sagen, okay, das ist ein Wettbewerb, wo wir sagen können, das wäre was für uns. Man hat im Vorfeld schon die Kriterien mitbekommen, was man alles auch bei dieser Bewerbung mitbringen muss.
0: Ja, wie ging es dann weiter?
1: Wir haben unser Interesse bekundet und dann wurden wir in einen größeren Pool eingeladen, wo informiert worden ist. Und dann hat das Ministerium quasi diese Gemeinden, die dort bis jetzt gemeldet worden sind, sich angeschaut, den Voraussetzungen verglichen. Und genau am Ende wurden bei 8 möglichen Kandidaten, die ins Rennen geschickt werden könnten, wurden 5 ausgewählt und darunter eben 2 aus Bayern, die Gemeinde Fischen im Allgäu und Kochel am See.
0: Herzlichen Glückwunsch. Was passiert denn jetzt, wo die Bewerbung eingereicht ist?
1: Wir müssen warten. Die Entscheidung, also alle Informationen wurden jetzt vom Bundesministerium einheitlich eingereicht. Wir sind tatsächlich stellvertretend Kandidaten für die Bundesrepublik Deutschland. Das heißt, die Bewerbung haben nicht wir eingereicht, sondern die Bewerbungsunterlagen, die wir alle vorbereitet haben, wurden an das Ministerium übermittelt. Die hat es dann stellvertretend für uns jetzt quasi bei der UN eingereicht. Und genau, jetzt heißt es warten. Die Bekanntgabe wird wahrscheinlich im Herbst bzw. Ende des Jahres erfolgen und sind ganz gespannt.
0: Also wir sind auch ganz gespannt, drücken Kochel am See ganz, ganz fest den Daumen. Und Dankeschön an den Tourismusleiter Daniel Weichel für die Informationen. Und apropos warten, hier einer der schönsten Wartesongs aller Zeiten. Mumford & Sons mit I Will Wait. Auf geht's ins Wochenende.

Gleich unser letzter Song der Stunde. Das ist wie gewohnt ein richtig cooler Alpensound. Und er kommt gleich von Bürgermeister und die Gemeinderäte.

0: Reggae aus Bayern gleich hier auf der Alpenwelle. 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
2: Ich bin Oliver Urbanke. Qualifikationen wie Schul- oder Studienabschlüsse könnten künftig durch künstliche Intelligenz immer unwichtiger werden. Das zeigt eine Umfrage des Münchner IFO-Instituts unter Firmen, die mit KI arbeiten. Aus jedem fünften Unternehmen hieß es, wenn Angestellte ohne Abschluss von KI unterstützt würden, könnten sie so Qualifizierte ersetzen. Etwa 15% meinen sogar, auch Berufserfahrung lasse sich so ausgleichen. Der Bundesrat hat grünes Licht für einen besseren Schutz für Opfer von häuslicher Gewalt gegeben. Gerichte dürfen Gewalttäter künftig zu einer elektronischen Fußfessel oder einem Anti-Gewalt-Training verpflichten. Außerdem dürfen Apotheken künftig bestimmte Impfungen, Schnelltests oder Blutabnahmen durchführen. Auch Präventionsangebote, etwa zu Diabetes- oder Herz-Kreislauf-Erkrankungen, soll es dort geben. Auch im Bundestag wurde ein neues Gesetz beschlossen, nämlich gegen sogenannte Scheinvaterschaften. Männer erkennen dabei gegen Bezahlung die Vaterschaft für Kinder ausländischer Frauen an, ohne biologische oder partnerschaftliche Verbindung. Das sichert den Frauen Aufenthaltsrechte und möglicherweise Zugang zu Sozialleistungen. Künftig muss die Ausländerbehörde solchen Anerkennungen zustimmen. Die bayerischen Winzerinnen und Winzer freuen sich über eine gute Ernte im vergangenen Jahr. Das Statistische Landesamt hat mitgeteilt, dass im vergangenen Jahr mehr als 380.000 Hektoliter Wein gewonnen worden seien. Gut ein Fünftel mehr als im Jahr davor. Bei mehr als der Hälfte handelt es sich um Qualitätswein mit Prädikat. Der Eröffnungstag der Fußball-WM mit den ersten Spielen in Mexiko ist rum. Heute stehen auch die anderen beiden Gastgeber Kanada und die USA vor ihren Auftaktpartien. Moritz Einzel blickt voraus.
3: Nach dem 2:0 der Mexikaner im Eröffnungsspiel gegen Südafrika gewann Südkorea am frühen Morgen unserer Zeit 2:1 gegen Tschechien. Heute Abend startet Kanada ins Turnier. In Toronto geht's ab 21 Uhr gegen Bosnien-Herzegowina um Sturmlegende Edin Dzeko von Schalke 04. Später dann haben die USA ihr Auftaktspiel gegen Paraguay. Anstoß heute Nacht um 3.
4: Damit zum Alpenwelle-Wetter. Da geht's nochmal mit vielen Wolken ab in den Feierabend und in den Abend. Der Regen ist noch nicht ganz durch. Im Laufe der Nacht gibt es immer wieder Schauer. Aber das Wochenende schaut insgesamt sehr freundlich aus mit Sonnenschein und Temperaturen zwischen 23 und 27 Grad wird es endlich wieder sommerlich bei uns im Alpenwelle-Land. Euch ein schönes Wochenende. 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Hallo, liebe Autofahrer. Wir haben derzeit keine Störungsmeldungen. Wenn ihr sagt, Moment mal, da staunt sich alles. Kurz Bescheid geben, 08041 799 4x4. Herzlichen Dank allen unterwegs. Eine gute und vor allem eine sichere Fahrt. Kommt gut und sicher ans Ziel. Die Blitzer von euch gemeldet. Wie gewohnt ein großes Dankeschön zu euch in die Cockpits. Es wird geblitzt und zwar auf der B11A, wenn ihr von der A95 Richtung Wolfratshausen fahrt. Dann ein Blitzer in den Gries und zwar am Höhe Hirschbachbrücke wird geblitzt. Dann haben wir einen in Arscholding Richtung Egling, außerdem kurz vor dem Silbensteindamm wird geblitzt. Und dann haben wir noch einen in Dürnham. Wenn ihr noch einen entdeckt habt, 08041 799 4x4. Einen bekomme ich hier gerade noch rein, der Ortseingang von Bad Heilbrunn, wenn ihr von Bad Tölz kommt. Danke an den Matthias.
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4: Guten Abend, hallo zusammen, servus. Ja, die Bergwacht in Rottach-Egern feiert morgen einen Tag der offenen Tür. Was ihr erlebt, das hört ihr gleich von Nina Koch von der Bergwacht Rottach-Egern. Außerdem blicken wir zum gut kalten Brunnen. Viel Tegernseer Tal gleich für euch hier bei uns auf der Alpenwelle. Nach Musik von Boy Meets Girl. Außerdem Three Doors Down und wir starten mit Miles Smith und Stay.

0: Three Doors Down und Heaven. Und sie sind da, wenn Menschen in den Bergen in Not sind und in Not geraten, die Männer und Frauen von der Bergwacht. An dieser Stelle ein großes, großes Dankeschön an euch. Und wenn ihr, liebe Hörer, mehr erfahren wollt über die Arbeit der Bergwacht, dann habe ich einen ganz besonderen Tipp für euch. Denn die Bergwacht Rottach-Egern feiert morgen einen großen Tag der offenen Tür. Was man dort erleben kann, das sagt uns jetzt Nina Koch von der Bergwacht Rottach-Egern.
1: Schaut vorbei am Samstag bei uns in Rottach-Egern bei der Bergwacht. Wir haben Tag der offenen Tür mit eigenen Stationen für Jung und Alt, Kletterwand, Lawinensuche, Rettungsfahrzeuge und vieles mehr. Für Essen und Trinken ist auch gesorgt. Wir würden uns über viele Besucher freuen. Kalkofen 2 in Rottach-Egern ab 10 Uhr.
0: Also vorbeischauen morgen, Tag der offenen Tür bei der Bergwacht in Rottach-Egern.

0: Der Sound der 90er, Boy Meets Girl, Waiting for a Star to Fall. Hier bei uns auf der Alpenwelle.
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0: Damit haben wir es gleich 18.30 Uhr.
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0: Heute Vormittag gab es einen bewaffneten Raubüberfall auf ein Juweliergeschäft in Wolfratshausen. Die Täter sind immer noch auf der Flucht. Wer etwas Verdächtiges gesehen hat, bitte melden bei der Polizei. Und mehr Meldungen aus der Region jetzt von Lisa Waas.
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3: Wegen einer Gasleitungsverlegung wird die Zufahrt zum Tölzer Sportpark für 3 Wochen gesperrt. Das teilten die Stadtwerke Bad Tölz mit. Voraussichtlich ab Montag, dem 15. Juni, wird die westliche Zufahrt an der Flinthöhe zum Eisstadion dicht gemacht. Fahrzeuge erreichen die Freizeiteinrichtungen dann nur über die 3 weiteren Zufahrten von der Bundesstraße 472. Grund für die Sperrung ist der Bau der Tölzer Nordspange. Eine brennende Mülltonne hat in Starnberg vergangene Nacht einen Gebäudeschaden von rund 50.000 Euro verursacht. Gegen 2.30 Uhr wurde der Einsatzleitstelle ein Feuer an der Wittelsbacher Straße gemeldet. Trotz Löschversuchen der Polizei griffen die Flammen auf ein Mehrfamilienhaus über. Die Feuerwehr löschte den Brand zügig. Das Gebäude wurde vorsorglich evakuiert, verletzt wurde niemand. Die Kriminalpolizei Fürstenfeldbruck geht von fahrlässiger Brandstiftung aus. Und nun zum Sport. Ein erfahrener Angreifer hat nach einer Pause den Weg zum TEV Miesbach gefunden und will dort Eishockey und Beruf verbinden. Der Verein hat gestern die Verpflichtung von Dennis Reimer für die kommende Saison bekannt gegeben. Der 32-jährige Stürmer war zuvor in der DEL 2 und Oberliga aktiv, unter anderem für die Star Bulls Rosenheim und die Löwen Frankfurt. Er hatte zuletzt pausiert, lebt nun aber in der Region. Reimer bringt über 500 Spiele Erfahrung mit und soll dem jungen Team Stabilität verleihen.
0: Jetzt unser Blick aufs Wetter. In der kommenden Nacht sind noch Schauer unterwegs, aber morgen am Samstag im Laufe des Tages immer mehr Sonnenschein und es wird ein richtig schöner Sommertag mit Temperaturen zwischen 24 und 26 Grad. Am wärmsten wird es morgen in den Alpentälern mit Werten bis zu 27 Grad. Dazu aber weiterhin ein kräftiger Westwind. Auch am Sonntag Sommerwetter. Am Sonntagnachmittag kann es aber in den Bergen und am direkten Alpenrand vereinzelt Schauer geben. Euch ein schönes Wochenende. Unser Blick auf die Straßen, den hört ihr jetzt und der schaut richtig gut aus. Uns liegen derzeit keine Störungsmeldungen vor. Fahrt vorsichtig, kommt alle gut und vor allem sicher ans Ziel. Und hier kommen sie, die Blitzer von euch gemeldet. Da ein großes Dankeschön zu euch in die Cockpits. Danke fürs Bescheid geben. Die Blitzer in Iffeldorf am Hofmark, dann in Kempfenhausen die Münchner Straße in Aschulding, die Ortsdurchfahrt Richtung Egling, in Penzberg die Seeshaupter Straße, dann die Ortsdurchfahrt von Dürnhaar, dann am Parkplatz vor der Fallerbrücke, kurz vor dem Silbensteinsee wird geblitzt, dann der Ortseingang von Bad Heilbrunn, wenn ihr von Bad Tölz kommt, und in Lenkries Höhe Hirschbachbrücke wird geblitzt. 08041 799 4x4. Danke.
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0: Guten Abend, ich freue mich, dass ihr mit uns ins Wochenende startet. Gleich mit neuer Musik von Ariana Grande. Hate, that I made you love me. Das ist unser Hithammer für diese Woche. Davor gibt es eine preisgekrönte Grammy-Gewinnerin. Olivia Dean gleich mit Man I Need. Und wir starten mit den Soul Sisters on the way to your heart.

Grande. Ende Juli kommt ihr neues Album raus und es gibt jetzt schon einen Vorgeschmack. Die erste Single-Auskopplung, Hate, That I Made You Love Me, unser Hit-Hammer für diese Woche.

0: Kim Wilde und If I Can't Have You, gleich eine der größten Sänger Irlands für euch. Man nennt ihn auch die Stimme Dublins. Kennedy, Dermot Kennedy, gleich mit Funeral und unser letzter Song der Stunde. Wie gewohnt ein richtig cooler Alpensound. Kommt aus dem Chiemgau. Labrassbande warten hier auf euch.
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0: Robert Palmer, Mercy, Mercy Me. Vorsicht auf der A8 München Richtung Salzburg zwischen Wein und Irschenberg. Ein defekter LKW auf der rechten Spur. Auch Reifenteile auf der Fahrbahn. Bitte, bitte ganz, ganz vorsichtig in diesem Bereich. Kommt alle gut und sicher ins Wochenende.
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1: Ich bin Fabian Schaffer. Elon Musks Weltraumfirma SpaceX ist bei ihrem Rekordbörsengang mit einem Plus von gut 11% in den Handel gestartet. Der erste Kurs wurde bei $150 festgestellt, nach einem Ausgabepreis von $135. Musk ist durch seine Beteiligungen an SpaceX und Tesla jetzt auf dem Papier der erste Mensch mit einem Billionenvermögen. SpaceX gehört nun zu den wertvollsten US-Unternehmen. 4,2% mehr Rente und geringere Steuern auf Flugtickets. Der Bundesrat hat mehrere Gesetzesvorlagen verabschiedet, die zum Juli in Kraft treten sollen. Bei häuslicher Gewalt sollen Gerichte das Tragen von Fußfesseln anordnen dürfen und Apotheken erhalten mehr Befugnisse. Tanja Wagner berichtet.
2: Apotheken dürfen künftig bei Dauermedikamenten auch ohne Rezept aushelfen, mit der kleinsten Packung zum Selbstzahlerpreis. Außerdem dürfen sie Leistungen zu Vorbeugung und Früherkennung anbieten, etwa für Herz-Kreislauf-Erkrankungen, Diabetes und rund ums Rauchen.
1: Bundesbildungsministerin Prien hat sich klar gegen den AfD-Vorstoß gestellt, die Schulpflicht aufzuweichen. Die CDU-Politikerin nannte das ein durchsichtiges Unterfangen. Eltern könnten schon jetzt Privatschulen wählen. Drei Bundesländer haben im Bundesrat einen Antrag eingebracht, damit die Bundesregierung die Schulpflicht verteidigt. Wer beim DFB ein personalisiertes Trikot für die Fußball-WM bestellt hat, hat zuletzt lange darauf warten müssen. Der Verband hat jetzt Lieferverzögerungen eingeräumt. Der Grund: die Buchstaben und Nummern für die Personalisierung waren vorübergehend nicht verfügbar. Die Nachfrage war dreimal so hoch gewesen wie gedacht. Das Problem sei mittlerweile behoben. Wer sein Trikot stornieren will, kann das aber auch. Am Abend und in der Nacht ist es zunächst noch regnerisch. Frühmorgens werden die Wolken weniger. Die Temperaturen sinken leicht auf 15 bis 11 Grad. Morgen wechseln sich nach letzten schwachen Schauern Wolken und immer mehr Sonne ab. Die Höchstwerte erreichen 20 Grad im nördlichen Bergland und bis zu 27 Grad in Alpennähe.
3: Guten Abend, hier ist Silvia aus der Alpenwelle Verkehrsredaktion. Wir haben keine Staumeldungen für dich. Die Verkehrslage ist entspannt. Die Alpenwelle wünscht gute Fahrt.
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1: Ich bin Fabian Schaffer. Elon Musk ist durch den Börsengang seiner Raumfahrtfirma SpaceX zum ersten Menschen mit einem Billionenvermögen geworden. Die SpaceX-Aktie legte heute beim Handelsdebüt um rund 20% zu und brachte den Marktwert des Unternehmens auf über 2 Billionen Dollar. SpaceX hat mit dem Börsengang 75 Milliarden Dollar eingenommen, mehr als jedes andere Unternehmen zuvor. Der Bundesrat hat grünes Licht für einen besseren Gewaltschutz für Frauen gegeben. So können Gerichte künftig etwa Gewalttäter zum Tragen einer elektronischen Fußfessel verpflichten. Apotheken dürfen zudem mehr Aufgaben übernehmen. Demnach sind bestimmte Impfungen, Schnelltests und Blutabnahmen in Apotheken erlaubt. Auch dürfen bestimmte verschreibungspflichtige Medikamente ohne Rezept ausgegeben werden. Die Länder melden massive Einwände gegen das Sparpaket der schwarz-roten Koalition bei den Gesundheitsausgaben an. Im Bundesrat warnte der rheinland-pfälzische Ministerpräsident Schnieder, das Paket gefährde Versorgungsstrukturen, gerade in Flächenländern. Die Länder fordern die Streichung mehrerer geplanter Einsparmaßnahmen bei Kliniken, Praxen, Apotheken und Pharmabranche. Bei der Fußball-WM stehen nach Mexiko heute die beiden Co-Gastgeber Kanada und die USA vor ihren Auftaktpartien. Moritz Einzel blickt voraus.
2: Nach dem 2:0 der Mexikaner im Eröffnungsspiel gegen Südafrika gewann Südkorea am frühen Morgen unserer Zeit 2:1 gegen Tschechien. Heute Abend startet Kanada ins Turnier. In Toronto geht's ab 21 Uhr gegen Bosnien-Herzegowina um Sturmlegende Edin Dzeko von Schalke 04. Später dann haben die USA ihr Auftaktspiel gegen Paraguay. Anstoß heute Nacht um 3.
1: Am Abend und in der Nacht ist es zunächst noch regnerisch. Frühmorgens werden die Wolken weniger. Die Temperaturen sinken leicht auf 15 bis 11 Grad. Morgen wechseln sich nach letzten schwachen Schauern Wolken und immer mehr Sonne ab. Die Höchstwerte erreichen 20 Grad im nördlichen Bergland und bis zu 27 Grad in Alpennähe.
3: Guten Abend, hier ist Silvia aus der Alpenwelle Verkehrsredaktion. Die Verkehrslage bei uns? Alles frei. Die Alpenwelle wünscht gute Fahrt.
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1: Ich bin Fabian Schaffer. Die Fluggastrechte in der Europäischen Union werden vorerst nicht beschnitten. Darauf haben sich die Abgeordneten des EU-Parlaments mit Vertretern der Mitgliedstaaten geeinigt. Es soll also dabei bleiben, dass Fluggäste bei Verspätungen ab 3 Stunden Anspruch auf Entschädigung haben. Auch die Höhe der Entschädigung bleibt unangetastet. Die Preise fürs Handgepäck müssen hingegen in Zukunft transparenter dargestellt werden. Der Raumfahrtkonzern SpaceX von US-Milliardär Elon Musk ist erfolgreich an der Börse gestartet. Zum offiziellen Handelsbeginn wurde die Aktie zu $150 gehandelt und damit gut 11% über dem Ausgabepreis. Es handelt sich um den größten Börsengang der Geschichte. Musk dürfte aufgrund seiner Anteile an SpaceX zum ersten Billionär überhaupt werden. Wenn ein Deutscher das Kind einer ausländischen Frau anerkennt, kann das Aufenthaltsrechte sichern. Der Bundestag hat nun ein Gesetz verabschiedet, das Betrug mit der Anerkennung solcher Vaterschaften stoppen soll. Künftig muss die Ausländerbehörde dem zustimmen. Tanja Wagner berichtet.
2: Im Visier der Gesetzgeber stehen Betrüger, die Vaterschaften für Kinder anerkennen, obwohl sie weder der biologische Vater sind, noch eine Beziehung zur Mutter haben und sich dafür bezahlen lassen. Das kann im Gegenzug Zugang zu Sozialleistungen und Aufenthaltstiteln sichern. In Niedersachsen hatte das ein Mann bei gleich 47 Kindern getan. Ein lukratives und perfides Geschäft, warnt deshalb die Union.
1: Der Song Major Tom von Peter Schilling wird auch bei der WM in den USA, Mexiko und Kanada als Torhymne der deutschen Nationalmannschaft gespielt. Das Lied werde wie auch bei DFB-Heimspielen nach deutschen Treffern in den WM-Stadien ertönen, teilte der Deutsche Fußballbund mit. Major Tom wurde bereits vor der Heim-EM 2024 zur Torhymne der Nationalmannschaft gemacht. In der Nacht ist es zunächst noch regnerisch, frühmorgens werden die Wolken weniger, die Temperaturen sinken leicht auf 15 bis 11 Grad. Morgen wechseln sich nach letzten schwachen Schauern Wolken und immer mehr Sonne ab. Die Höchstwerte erreichen 20 Grad im nördlichen Bergland und bis zu 27 Grad in Alpennähe.
3: Guten Abend, hier ist Silvia aus der Alpenwelle Verkehrsredaktion. Der Verkehr im Alpenwellenland läuft. Die Alpenwelle wünscht gute Fahrt.
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1: Ich bin Hendrik Daum. Frauen und Kinder besser vor sexueller Gewalt schützen. Das war ein zentrales Thema der Justizministerkonferenz in Hamburg. Die Ressortchefs von Bund und Ländern wollen unter anderem längere Verjährungsfristen für schwere Sexualdelikte. Sue Tassovali berichtet.
2: Konkret soll die Verjährungsfrist für schwere sexuelle Übergriffe von bisher 5 auf 20 Jahre steigen. Außerdem wollen die Justizminister erreichen, dass geplante Sexualstraftaten künftig früher aufliegen, auch dann, wenn sie in Chatgruppen oder auf Online-Plattformen vorbereitet werden. Wer von solchen Plänen erfährt, soll sie künftig melden müssen.
1: Die Weltraumfirma SpaceX von Elon Musk ist bei ihrem Rekordbörsengang mit einem Plus von gut 11% in den Handel gestartet. Der erste Kurs wurde bei $150 festgestellt, nach einem Ausgabepreis von $135. Musk ist durch seine Beteiligung an SpaceX und Tesla jetzt auf dem Papier der erste Mensch mit einem Billionenvermögen. SpaceX gehört nun zu den wertvollsten US-Unternehmen. Qualifikationen wie Schul- oder Studienabschlüsse könnten künftig durch künstliche Intelligenz immer unwichtiger werden. Das zeigt eine Umfrage des Münchner IFO-Instituts unter Firmen, die mit KI arbeiten. Aus jedem 5. Unternehmen hieß es, wenn Mitarbeiter ohne Abschluss von KI unterstützt würden, könnten sie so Qualifizierte ersetzen. Etwa 15% meinen sogar, auch Berufserfahrung lasse sich so ausgleichen. Wer beim DFB ein personalisiertes Trikot für die Fußball-WM bestellt hat, der hat zuletzt lange darauf warten müssen. Der Verband hat jetzt Lieferverzögerungen eingeräumt. Der Grund? Die Buchstaben und Nummern für die Personalisierung waren vorübergehend nicht verfügbar. Die Nachfrage war 3-mal so hoch gewesen wie gedacht. Das Problem sei aber mittlerweile behoben. In der Nacht ist es zunächst noch regnerisch. Frühmorgens werden die Wolken aber weniger. Die Temperaturen gehen runter auf 15 bis 11 Grad. Morgen wechseln sich nach letzten schwachen Schauern, Wolken und immer wieder auch mal Sonne ab. Die Höchstwerte erreichen 20 Grad im nördlichen Bergland und bis zu 27 Grad in Alpennähe.
3: Guten Abend, hier ist Jan aus der Alpenwelle Verkehrsredaktion. Die Verkehrslade bei uns? Alles frei. Die Alpenwelle wünscht gute Fahrt.
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1: Ich bin Hendrik Daum. Der Iran und die USA haben sich offenbar auf ein Rahmenabkommen für einen Frieden geeinigt. Das zumindest verkündete Pakistans Premierminister Sharif. Gestern bereits hatte US-Präsident Trump von Fortschritten in den Verhandlungen über ein Kriegsende gesprochen. US-Angaben zufolge hat sich der Iran bereit erklärt, sein Atomprogramm einzustellen und das bereits angereicherte Uran zu zerstören und abzutransportieren. Iranische Medien bestreiten allerdings eine derartige Erklärung. Bundesbildungsministerin Prien stellt sich klar gegen die Pläne der AfD, die Schulpflicht aufzuweichen. Kinder sollten unabhängig von Herkunft und Wohlstand gemeinsam lernen und erzogen werden. Das sei gerade für die vielen Kinder mit wenig Unterstützung zu Hause wichtig und auch für den Zusammenhalt in der Gesellschaft, so Prien. Die Weltraumfirma SpaceX von Elon Musk ist bei ihrem Rekordbörsengang mit einem Plus von gut 11% in den Handel gestartet. Aus den USA, Tina Eck.
2: Die SpaceX-Aktie legt einen Raketenstart hin. Gründer Elon Musk wird damit durch seine Beteiligungen an SpaceX und Tesla zum ersten Menschen mit einem Billionenvermögen, zumindest auf dem Papier. SpaceX verkaufte mehr als 555 Millionen Aktien zu einem Ausgabepreis von $135 pro Stück und nahm damit $75 Milliarden ein.
1: Wer beim DFB ein personalisiertes Trikot für die Fußball-WM bestellt hat, der hat zuletzt lange darauf warten müssen. Der Verband hat jetzt Lieferverzögerungen eingeräumt. Der Grund? Die Buchstaben und Nummern für die Personalisierung waren vorübergehend nicht verfügbar. Die Nachfrage war dreimal so hoch gewesen wie gedacht. Das Problem sei aber mittlerweile behoben. In der Nacht ist es zunächst noch regnerisch. Frühmorgens werden die Wolken aber weniger. Die Temperaturen gehen runter auf 15 bis 11 Grad. Morgen wechseln sich nach letzten schwachen Schauern, Wolken und immer wieder auch mal Sonne ab. Die Höchstwerte erreichen 20 Grad im nördlichen Bergland und bis zu 27 Grad in Alpennähe.
3: Guten Abend, hier ist Jan aus der Alpenwellenverkehrsredaktion. Alles im grünen Bereich, freie Fahrt für euch. Die Alpenwelle wünscht gute Fahrt.
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1: Ich bin Hendrik Daum. Mit Kanada hat am Abend der zweite Gastgeber der Fußball-WM sein erstes Spiel absolviert. In Toronto kamen die Kanadier zu einem 1:1 Unentschieden gegen Bosnien-Herzegowina. Und um 3 Uhr heute Nacht unserer Zeit startet dann auch der dritte Gastgeber USA in die Fußball-Weltmeisterschaft. Die US-Boys sind in Los Angeles gegen Paraguay gefordert und hoffen natürlich auf einen Auftaktsieg. Und auch hier gibt's vor Spielbeginn eine eigene Eröffnungszeremonie, unter anderem mit Superstar Katy Perry. Tina Eck ist für uns vor Ort.
2: Dritter großer Anpfiff, dritte große Eröffnungsparty. Gastgeber USA ziehen alle Register. Eine 1,5 Stunden lange Multikulti-Show bildet den Auftakt. Mit Katy Perry, Sängerin Tyler, die schon in Mexiko dabei war. Außerdem K-Pop-Star Lisa, die Rapper Future und Rayma und die brasilianische Sängerin Anita. Präsident Trump kommt nicht an seiner Stelle, guckt Außenminister Rubio sich das Spiel gegen Paraguay an.
1: Der Iran und die USA haben sich offenbar auf ein Rahmenabkommen für einen Frieden geeinigt. Das zumindest verkündete Pakistans Premier Sharif. Vorgestern bereits hatte US-Präsident Trump von Fortschritten in den Verhandlungen über ein Kriegsende gesprochen. US-Angaben zufolge hat sich der Iran bereit erklärt, sein Atomprogramm einzustellen und das bereits angereicherte Uran zu zerstören und abzutransportieren. Iranische Medien bestreiten allerdings eine derartige Erklärung. Die Weltraumfirma SpaceX von Elon Musk ist bei ihrem Rekordbörsengang mit einem Plus von gut 11% in den Handel gestartet. Der erste Kurs wurde bei $150 festgestellt, nach einem Ausgabepreis von $135. Musk ist durch seine Beteiligung an SpaceX und Tesla jetzt auf dem Papier der erste Mensch mit einem Billionenvermögen. Bundesbildungsministerin Prien stellt sich klar gegen Pläne der AfD, die Schulpflicht aufzuweichen. Kinder sollten unabhängig von Herkunft und Wohlstand gemeinsam lernen und erzogen werden. Das sei gerade für die vielen Kinder mit wenig Unterstützung zu Hause wichtig, so Prien. Im Moment ist es im ganzen Freistaat noch regnerisch. Erst früh morgens werden die Wolken dann weniger. Die Temperaturen, die gehen runter auf 15 bis 11 Grad. Heute am Samstag, da wechseln sich nach letzten schwachen Schauern, dann Wolken und immer mehr Sonne ab. Die Höchstwerte erreichen 20 Grad im nördlichen Bergland und bis zu 27 Grad in Alpennähe.
3: Guten Abend, hier ist Jan aus der Alpenwelle Verkehrsredaktion. Kurz und knapp, freie Fahrt für euch. Die Alpenwelle wünscht gute Fahrt.
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1: Ich bin Hendrik Daum. Mit Kanada hat am Abend der zweite Gastgeber der Fußball-WM sein erstes Spiel absolviert. In Toronto kamen die Kanadier zu einem 1:1 Unentschieden gegen Bosnien-Herzegowina. Und um 3 Uhr heute Nacht unserer Zeit startet dann auch der dritte Gastgeber USA ins WM-Turnier. Die US-Boys sind in Los Angeles gegen Paraguay gefordert. Und auch hier gibt's vor Spielbeginn eine eigene Eröffnungszeremonie, unter anderem mit Superstar Katy Perry. Frauen und Kinder besser vor sexueller Gewalt schützen. Das war ein zentrales Thema der Justizministerkonferenz in Hamburg. Die Ressortchefs von Bund und Ländern wollen unter anderem längere Verjährungsfristen für schwere Sexualdelikte, so Tassovali berichtet.
2: Konkret soll die Verjährungsfrist für schwere sexuelle Übergriffe von bisher 5 auf 20 Jahre steigen. Außerdem wollen die Justizminister erreichen, dass geplante Sexualstraftaten künftig früher auffliegen, auch dann, wenn sie in Chatgruppen oder auf Online-Plattformen vorbereitet werden. Wer von solchen Plänen erfährt, soll sie künftig melden müssen.
1: Der Münchner Flughafen bleibt für Fernzüge weiter unerreichbar. Die Hoffnungen auf eine Behelfslösung haben sich zerschlagen. Eine Prüfung der Deutschen Bahn hat ergeben, dass ICE-Züge nicht auf der bestehenden Trasse für S-Bahnen und Regionalzüge fahren können. Die Bahn hofft jetzt weiter auf den seit Jahrzehnten angedachten Bau einer neuen Trasse, auf der ICE-Züge den zweitgrößten deutschen Flughafen dann erreichen könnten. Mit einer Gala-Vorstellung hat Andreas Obst seinen FC Bayern München am Abend zum ersten Sieg in der Finalserie der Basketball-Bundesliga gegen Alba Berlin geführt. Beim 102:94 war der Welt- und Europameister der Hauptdarsteller auf dem Court. Der rechtzeitig von einem heftigen Infekt genesene Superschütze steuerte 33 Zähler zum Erfolg des Favoriten bei. Das zweite Match steigt am Sonntag erneut im Münchner SAP-Garden. Danach zieht die Serie nach Berlin. Meister ist, wer zuerst 3 Partien gewinnt. Im Moment ist es fast überall im Freistaat noch regnerisch. Erst früh morgens werden die Wolken dann weniger. Die Werte gehen runter auf 15 bis 11 Grad. Heute am Samstag, da wechseln sich nach letzten Schauern Wolken und dann immer mehr Sonne ab. Die Höchstwerte heute erreichen 20 Grad im nördlichen Bergland und bis zu 27 Grad in Alpennähe.
3: Hallo, hier ist Jan aus der Alpenwelle Verkehrsredaktion. Wir haben keine Staumeldungen für dich. Die Verkehrslage ist entspannt. Die Alpenwelle wünscht gute Fahrt.
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1: Ich bin Hendrik Daum. Mit Kanada hat am Abend der zweite Gastgeber der Fußball-WM sein erstes Spiel absolviert. In Toronto kam die